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0: Mein Sommerjob, mein Liebster, war über Jahre hinweg so als Kleindarsteller und extra an Sets zu sein,
1: so
0: an Filmsets.
1: Komparsen auch.
0: Komparsenarbeit. Okay. Ganz cool. Ich war mal in so einer Agentur und zum Beispiel mal eine Mädel, irgendeiner internationalen, die da auch mit war, habe ich einen Witz erzählt auf Englisch. 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
1: Nein,
0: funny.
1: Das ist nicht passiert.
0: Meine linke Schulter wurde von George Clooney angefasst.
1: Idol George Clooney hat quasi gesagt, du bist lustig.
0: Hat mich geweint.
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0: Und es geht um die wichtigste Sache, die man machen kann in einem entspannten Sommertag. Und zwar hart arbeiten in einem Sommerjob. Wir sagen euch gleich mal, mit welchem Sommerjob man am meisten verdient und welcher am meisten Spaß machen. Ist nämlich sehr unterschiedlich.
1: Oh, da bin ich gespannt. Jetzt gibt's erstmal für euren Freitag Kygo Khalid und Girlfriend mit Save My Love.

0: Na endlich ist er zurück, der Sommer. Es ist wieder so richtig heiß in Deutschland. Hallo, schön, dass ihr dabei seid. Energy am Morgen ist mit mir, Anna. Guten Morgen und Ben.
1: Hola.
0: Viele gehen das Wetter genießen, Eis essen oder eben arbeiten. Mhm. Wir sprechen heute den ganzen Morgen über Sommerjobs. Aber Achtung, da gibt's große Unterschiede beim Gehalt.
1: Am meisten verdienen die Bademeister. Ah. Knapp 40.000 brutto im Jahr. Auf Platz 2 und 3 kommen dann die Rettungsschwimmer und die Eventassistenten.
0: Animateure bekommen viel weniger, sind aber dafür zufriedener.
1: Ah, okay.
0: Genau wie Kioskverkäufer, obwohl die im Ranking am wenigsten verdienen.
1: Ja, okay. Habt ihr oder hattet ihr schon mal so einen richtig coolen oder verrückten oder schrecklichen Sommerjob? Dann erzählt es uns. Schickt uns eine WhatsApp an 030 26 123 45.
0: Bei Sommerjobs, da muss ich immer an Dirty Dancing denken. Hast du mal geguckt?
1: Habe ich nie gesehen, nee, ist ein Mädchenfilm. Ist ein Mädchenfilm, habe ich nicht gesehen.
0: Ihr werdet es verstehen, die den Film geschaut haben.

0: Energy. Das spielen wir heute mit dem lieben Erik. Ich grüße dich.
1: Ich grüße zurück.
0: Hallo, hier sind Anna und Ben für dich.
2: Hallo.
0: Wir spielen eine Runde Stadtland Energy mit diesem Buchstaben hier. Hätten wir gar nicht anfangen
2: wie
0: müssen.
2: Anna, schön.
0: A wie Anna ist dein Buchstabe, lieber Erik. Du hast 30 Sekunden, brauchst 5 richtige Antworten mit dem Buchstaben A. Hast du mal keine richtige Antwort, sagst du einfach weiter und Anna gibt dir eine neue. Bist du bereit?
1: Ja.
0: Anna, bist du bereit?
2: Auf jeden Fall.
0: Dann geht's jetzt los.
2: Dagegen kann man allergisch sein mit A.
1: Weiter.
2: Eine App auf dem Handy.
1: Weiter.
2: Nimmst du mit in den Urlaub?
1: Weiter.
2: Gehört in die Strandtasche.
1: Weiter.
2: Eine Disney-Figur.
1: Anastasia.
2: Ja, sehr gut. Ein Ort für einen Heiratsantrag. Mensch, Erik.
1: Australien.
0: Wäre auch richtig gewesen, aber sind nur zwei. Ich habe auch mit. Was macht man denn in die Handtasche mit A?
2: Handtasche gehört in die Strandtasche.
0: Ja, was denn da? Ein A.
2: Naja, zum Beispiel.
0: Ananas. Das ist echt nicht einfach gewesen. Lieber Erik, das hat leider nicht geklappt.
2: Aufladekabel.
0: Ja. Das hat leider nicht geklappt, Erik.
1: Ja.
0: Ein Satz mit X, das war wohl nichts. Der liebe Erik, da ist er an A gescheitert.
2: Er stand richtig auf dem Schlauch.
0: Oh,
2: also da war ja wirklich, da war wenig. Erik, tut mir leid.
0: Könnt ihr das besser? Der Erik kann auch gerne nochmal mitspielen, meldet euch einfach an. Geht mal in die Energy-App.

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0: Und wir reden heute ein bisschen über Sommerjobs. Warum mir Ackern aber richtig auf die Füße gefallen ist und ich einen kompletten Sommer gesperrt wurde und nicht mehr arbeiten gehen durfte.
1: Ui.
0: Die ganze Geschichte gibt's gleich.
1: Jetzt gibt's erstmal Tampa City für euch mit Self-Aware am Freitag früh.

0: 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Schönen guten Morgen, Energy am Morgen ist an. Hallo, hier mit mir, Anna, guten Morgen und Ben.
1: Morgen.
0: Wir sprechen heute Morgen über das große Thema Sommerjobs.
1: Ja.
0: Habe ich natürlich auch mal gemacht.
1: Natürlich.
0: Ich habe ja in einer Supermarktkette gearbeitet,
1: aha,
0: ganz fleißig an der Kasse und war dann irgendwann auch die Obstfee und habe da auch meine besten Freunde kennengelernt.
1: Ach.
0: Und wir haben uns davor, vor den Sommerferien verabredet und haben gesagt, wir werden diesen Sommer lang richtig durchziehen.
1: Yes.
0: Wir werden ackern, ackern,
1: Geld
0: ackern
1: machen.
0: Und ackern. Und ich habe wirklich jede Schicht übernommen,
1: sehr
0: die
1: gut.
0: es auf, dieser, auf
1: ist
0: diesem
1: sehr
0: Planeten
1: gut,
0: gab. Ja, das Problem war an der ganzen Situation nur, ich habe dann richtig, richtig Ärger bekommen, weil man darf ja nur 450 Euro verdienen.
1: Illegal.
0: Das war ja dann nicht in Ordnung.
1: Oh,
0: meine
1: ey.
0: Chefin hatte das allerdings auch gar nicht auf dem Schirm, was für ein Vertrag. Ich hatte ja so einen Schülervertrag
1: ja.
0: einfach nur. Das heißt, dann kam sie irgendwann zu mir und meinte, Frau Guten Morgen,
1: Sie haben
0: viel zu viel gearbeitet.
1: Nein.
0: Ich müsste Ihnen jetzt knapp über fast 2000 Euro auszahlen. Ich habe wirklich geackert wie ein Tier.
1: Wahnsinn.
0: Dass man das auch mal zu mir sagt, Sie haben zu viel gearbeitet.
1: Okay. Wahnsinn. Und was
0: und
1: wurde dann gemacht?
0: Ich wurde gesperrt.
1: Ja,
0: sie hat gesagt, Frau Guten Morgen, bitte geben Sie jetzt einfach Ihr Shirt ab von der Supermarktkette.
1: Mhm.
0: Und ich muss Sie jetzt leider hier rausschmeißen. Ich werde Sie natürlich noch bezahlen, aber das muss aufgeteilt werden. Und Sie sind jetzt erstmal einen Sommer lang gesperrt.
1: Keine Sommerarbeit mehr. Aber ich finde es gut, dass du bis heute dich daran gehalten hast, nicht mehr zu verdienen als 450 Euro. Das ist ja für dich immer noch eine Statute.
0: Genau, das mache ich auch alles hier einfach aus Spaß bei Energy.
1: Genau.
0: Und ich rede einmal ein bisschen privat, so ein Tagebucheintrag.
1: Habt ihr auch lustige, coole oder verrückte Sommerjob-Geschichten? Dann erzählt sie uns. Schreibt uns sowas. WhatsApp an 030 26 1 2 3 4 5.

0: Morgen, hier ist Energy am Morgen für euch mit Anna und Ben. Und
1: hallo.
0: Natürlich mit niegelnagelneuer Musik.
1: Heute von einem absoluten Newcomer, Mr. Z, Sometimes I Love You. Und da ist natürlich die Frage, wie passen denn bitte Balladen und Elektromusik zusammen? Er hat es richtig, richtig schön verbunden. Ja. Es geht um Liebeskummer, man macht aber irgendwie weiter, Herzschmerz, man kommt aber wieder voran. Also sometimes, manchmal vermisse ich dich noch, manchmal liebe ich dich noch, aber das Leben geht halt weiter.
0: Oh, wow.
1: Mein Gott, darum geht es jetzt hier auf Energy.

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6: Im Studio Mia Hin. Sollte FIFA-Boss Infantino seinen Investorendeal durchziehen, wird die nächste Fußball-WM ohne europäische Nationalmannschaften stattfinden. Das hat die UEFA beschlossen. Auch der Nord- und Mittelamerikanische Verband hat den Plänen bereits eine Absage erteilt. Die Hamas soll vollständig entwaffnet werden. US-Präsident Trump hat auf Truth Social verkündet, dass dafür eine Vereinbarung erzielt worden ist. Die Entwaffnung soll schrittweise erfolgen. Auch die Terrororganisation hat die Pläne bestätigt. Die Waldbrandsituation in Europa bleibt angespannt. Während die Feuerwehren in Spanien und Frankreich die Flammen einigermaßen im Griff haben, breiten sich die Brände in der Türkei und Griechenland weiter aus. Nicht nur Südeuropa ist betroffen, auch in Großbritannien sind hunderte Hektar Land durch Feuer zerstört worden. Die Hitze wirkt sich auch auf Atomkraftwerke aus. In mehreren Ländern steht die Stromproduktion unter Druck, weil die Pegelstände von Flüssen zu niedrig sind und Kühlwasser fehlt. In Frankreich wurden Reaktoren abgeschaltet. In Ungarn wurde die Leistung eines Kraftwerks gedrosselt.
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0: Welchen Sommerjob habt ihr schon gemacht? Ich habe einen kleinen Tipp für euch. Ich habe vielleicht den besten überhaupt. Und zwar am Filmset arbeiten. Welche Promis ich dabei kennengelernt habe und von welchem Promi ich angemeckert worden bin, das erkläre ich euch gleich.
1: Hast du Ärger bekommen? Ja. Bin ich gespannt. Jetzt gibt's Tame Impala und Jenny mit Dracula. Schönen Freitagmorgen euch.

0: Im Sommer kann man baden gehen, sich bräunen oder hart arbeiten. Guten Morgen, hier ist Energy am Morgen für euch mit Anna. Guten Morgen.
1: Hallo.
0: Und mit Ben. Hart arbeiten habe ich vielleicht persönlich nicht gemacht. Mein Sommerjob, mein Liebster, war über Jahre hinweg so als Kleindarsteller und extra an Sets zu sein.
1: So
0: an
1: Komparse
0: Filmsets.
1: Auch?
0: Komparsenarbeit. Okay. Ganz
1: cool.
0: Ich war mal in so einer Agentur und da hat man wirklich reichlich zu tun und dann sitzt du da meistens da und läufst im Hintergrund nur hinter der Kamera lang. Mhm. Aber ich habe lustige Dinge erlebt. Ich habe zum Beispiel mal eine Mädel, irgendeiner internationalen, die da auch mit war, habe ich einen Witz erzählt auf Englisch. Und dann lacht sie so, haha, aber ich habe ihn gar nicht richtig verstanden, sagt sie. Und auf einmal spüre ich so eine Hand auf meiner Schulter und dann ist es George Clooney, der sagt, I like the joke, it was
1: Nein,
0: funny.
1: Das ist nicht passiert.
0: Meine linke Schulter wurde von George Clooney
1: Dein
0: angefasst.
1: Dein Idol George Clooney hat quasi gesagt, du bist lustig.
0: Hat mich geweiht quasi.
1: Okay,
0: und
1: sehr witzig.
0: Im Deutschen habe ich Jürgen Vogel auch kennengelernt, ganz alberne Situation. Auch ein Dreh irgendwo hier in Berlin, in der Hauptstadt war das. Und dann war er quasi da am Set, das wusste ich aber gar nicht. Mhm. Und stand da, habe mit irgendeiner Regieassistentin geschickert und habe auf der anderen Seite der Straße eine sehr attraktive Dame gesehen, wie sie gerade beim Catering war und dachte, wer ist die denn? Die ist ja auch gar nicht in Kostüm. Wer ist die? Mhm. Die sieht ja sehr gut aus. Und auf einmal steht Jürgen Vogel neben mir, guckt mich an und sagt, das ist meine Tochter, junger Mann. Da lässt du schön die Finger davon. Aber schon mit so einem leichten Lachen auch, aber auch ernst. Also ich kann es nur empfehlen, wenn ihr ein bisschen Spaß haben wollt und trotzdem Geld machen wollt, so an einem Filmset extra sein, macht sehr, sehr viel Spaß.
1: Das ist sehr cool. Ey, ich wünschte, ich hätte auch so einen coolen Sommerjob gehabt.
0: Das hättest du auch gut machen können, Anna, guten Morgen.
1: Hattet ihr auch mal so einen coolen, verrückten oder doch schrecklichen Sommerjob? Erzählt es uns. Schreibt eine WhatsApp 030 26 123 45.

0: Am Freitag früh ist hier Energy am Morgen für euch mit Anna und Ben und auch Annika ist
1: Morgen.
0: Da. Die hat den Jakob ja irgendwo entführt und nimmt den jetzt seinen Job für ein paar Wochen.
1: Kein Grund.
0: Und du hast jetzt irgendwas für uns, und zwar eine Behauptung, wir müssen raten, Fakt oder Fake.
1: Yes, und die ist heute ganz simpel und kurz: Kaffeebohnen sind keine Bohnen. Fakt oder Fake?
0: Das ist wieder diese biologische Definition, was eine Bohne ausmacht.
2: Das ist ja wieder so ein Ding mit, was ist Obst und was ist Gemüse.
0: Ja,
2: warum
0: so
2: irgendwie
0: was,
2: nicht,
0: ne?
2: Auch die Tomate ist irgendwie Obst.
0: Eigentlich ein Obst.
2: Und keiner rafft's.
0: Ja.
2: Aber in Kaffeebohnen steckt ja das Wort schon Bohnen drin.
0: Ist ja
2: drin.
0: Ganz schön fest.
2: Aber ja, und so wie so eine andere Bohne schmeckt
0: aus.
2: Die auch nicht.
0: Normale Bohne sieht ja anders aus und ist ja eher so eine Art, ach, jetzt komme ich hier mit Hülsenfrucht ist auch was anderes. Ich bin da nicht Experte. Wir sagen auf jeden Fall, es ist Fakt.
2: Ich sag Fake, ich sag doch, es ist eine Bohne.
0: Wirklich? Ich sag Fakt, das ist keine Bohne.
1: Kaffeebohnen sind keine Bohnen, ist ein
2: Fakt.
3: Okay.
1: So, denn es ist so, dass der Samen der Kaffeepflanze eine rote Steinfrucht ist, also die Kaffeebohne. Mhm. Ähnelt aber eigentlich einer Kirsche und deswegen nennt man es meistens Kaffeekirsche. Also ist keine Bohne, sondern
0: ein Kirschkern.
1: Ein Kirschkern, eine Steinfrucht,
2: ja,
1: also wie
2: ja
1: zum Beispiel Pfirsich.
0: Es gibt
2: ja
0: Uhrzeiten, da bin ich komplett bereit, solche Dinge zu lernen.
2: Ja.
0: Aber jetzt, wo es noch nicht mal 7 ist, denke
1: ja,
0: ich mir so,
1: zu früh.
0: Boah, das ist jetzt.
2: Und es ist auch egal, Hauptsache der Kaffee schmeckt, weil ich werde mir jetzt erstmal einen reinziehen.
0: Ja, Kaffeepause,
1: oh,
0: Freunde.
1: Idee.
0: Jetzt Tiffany Harrison Vertigo.

0: Endlich wieder so richtig Sommer. Für die einen pure Erholung, für die anderen Arbeit, Arbeit, Arbeit. Guten Morgen, hier ist Energy am Morgen für euch mit Anna Gutmorgen und mir Ben.
1: Hallo.
0: Den ganzen Morgen sprechen wir über Sommerjobs. Aber am meisten interessiert uns natürlich, wie sieht's denn bei euch aus? Habt ihr irgendwelche crazy Sommerjobs gehabt?
2: Ich habe auf dem Southside gearbeitet und Cappies oder so Merch verteilt.
0: Cool.
2: Immer bis um 12 Uhr nachts. War lustig, hat Spaß gemacht.
3: Ich habe tatsächlich vor ein paar Jahren meinen Tauchschein gemacht und ein paar Wochen lang auch dann in meiner Tauchschule als Tauchlehrerin gearbeitet.
4: Wow. Ich habe immer in den Sommerferien in einem Erdbeerstand gearbeitet. Nebenbei konnte ich schön Erdbeeren snacken und die Erdbeeren haben das sogar echt schnell tagsüber verkauft.
5: Ich habe einen Sommer nach dem Abi eine Jugendreise begleitet.
6: Einen Job im Eventbereich, bei dem ich bei einem Flughafen ein Konzert betreuen durfte. Und wir hatten Warnwesten an, die mir und meiner Kollegin viel zu groß waren. Und wir sahen aus wie kleine Minions auf der Baustelle, aber eigentlich bei einem Konzert.
7: Ich habe 4 Monate in Kanada Sushi gemacht und das wirklich, ich glaube, das war mein verrücktester Ferienjob bis jetzt.
1: In Kanada Sushi gemacht? Wie cool ist das denn?
0: Mega.
1: Ich habe nur in einer Supermarktkette gearbeitet und so viel, dass ich dann gesperrt wurde für die nächsten Monate.
0: Was die Leute alles erleben, das ist ja Wahnsinn.
1: Viel, ey. Habt oder hattet ihr auch mal einen coolen, verrückten oder vielleicht auch einen ganz schrecklichen Sommerjob? Erzählt es uns, schreibt eine WhatsApp 030 26 12345.
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0: Und ich gratuliere uns allen, wir haben die 38 Grad gestern sehr gut überstanden, hoffentlich. Heute werden es dann maximal wieder nur 30 und ganz schön viel Regen, gerade am Nachmittag und erst recht am Abend. Da ist sogar eine leichte Gewitterwarnung.
1: Oh je, aufgepasst. Dann schauen wir noch auf die Berliner Straßen. Da sind die Ampeln mal wieder außer Betrieb in Kreuzberg auf der Oranienstraße und Friedrichshain. Da ist am Ostbahnhof für etwa eine Woche in beiden Richtungen die Straße der Pariser Kommunen gesperrt. Grund ist da ein Wasserrohrbruch, kommt ihr nicht lang.
0: Jetzt machen wir weiter mit dem Energy Update und Mia.
20: Sollte FIFA-Boss Infantino seinen Investorendeal durchziehen, wird die nächste Fußball-WM ohne europäische Nationalmannschaften stattfinden. Das hat die UEFA beschlossen. Auch der Nord- und Mittelamerikanische Verband hat den Plänen bereits eine Absage erteilt. Die Waldbrandsituation in Europa bleibt angespannt. Während die Feuerwehren in Spanien und Frankreich die Flammen einigermaßen im Griff haben, breiten sich die Brände in der Türkei und Griechenland weiter aus. Nicht nur Südeuropa ist betroffen. Auch in Großbritannien sind hunderte Hektar Land durch Feuer zerstört worden. Die Hitze wirkt sich auch auf Atomkraftwerke aus. In mehreren Ländern steht die Stromproduktion unter Druck, weil die Pegelstände von Flüssen zu niedrig sind und Kühlwasser fehlt. In Frankreich wurden Reaktoren abgeschaltet. In Ungarn wurde die Leistung eines Kraftwerks gedrosselt.
0: Danke, Demir.
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0: Ja, und wir könnten alle bald gesünder werden. Grund dafür ist der Bauernhof-Effekt. Was das genau ist, hört er kurz vor 7.
1: Davor geht's um Fashion-Trends für diesen Sommer. Trends, vor allen Dingen Trends, meine ich.
0: Trends.
1: Es gibt da einen, den ich richtig hasse. Also wirklich, habe ich so eine Krawatte. Worum es geht, erfahrt ihr alles nach Somber. Wir hören jetzt erstmal Jack Style. Turn the lights off, schönen Freitag.

0: Stellt euch vor, es ist Sommer, so wie gerade, super warm. Ihr wollt raus in die Sonne, aber ihr habt kein passendes Outfit. Ey, es nervt. Energy am Morgen ist an. Hier mit mir, Anna, guten Morgen. Und Ben, dann steht man da vorm Kleiderschrank. Ja. Keine Angst, wir retten euch aber vor diesem Horrorszenario.
1: Wir schauen uns heute mal in der Sendung so ein paar Fashion-Trends für den Sommer an. Mhm. Machen das aber natürlich nicht alleine. Zum Glück gibt es Madeline von der Glamour. Und wenn es jemanden gibt, der sich mit Mode auskennt, dann ist es sie wohl. Deswegen, Madeline, welche Trends feiern denn dieses Jahr ihr großes Comeback?
2: Es ist der Sommer der Capri-Hosen. Mhm. Und ich weiß, manche hören das vielleicht nicht so gern, aber die waren ja schon in den 50ern, 80ern und Nullerjahren so der Hosentrend. Und ich finde es zeigt ganz geil, dass auch wirklich so 28 Jahre es wiederkommt. Dieses Jahr ob als Leggings aus einem festeren Stoff und einen kleinen Styling-Tipp für alle, die so ein bisschen Angst vielleicht noch davor haben. Ich weiß, kontroverser Trend. Schuhe mit Mini-Absatz, weil die Hosen haben oft so einen leicht stauchenden Effekt und dann streckt das die Beine wieder ein bisschen.
1: Ich sehe viel Kopfschütteln bei Anna Gutenmorgen, muss ich sagen.
0: Ja, dann sage ich doch, dann schwimme ich gerne gegen den Trend.
1: Oh,
0: ich finde Capri-Hosen genauso schlimm wie die 7/8-Hosen.
1: Ja, das ist ja alles.
0: Das sieht
1: dann,
0: alles aus wie Hochwasserhosen. Ich verstehe das nicht. Warum trage ich eine Hose, die kurz unterm Knie endet?
1: Hast du mal eine Capri-Hose gesehen, wo du dachtest, boah, die sieht gut aus.
0: Ich habe schon mal gesehen, dass es auf jeden Fall cool gestylt
1: war. Okay, siehst du mal.
0: Aber vielleicht sind die auch größer als ich, weil ich habe ja auch kurze Beine. Ich bin ja nur 1,57. Ich habe dann das Gefühl, wenn ich noch so eine abgeschnittene Hose anziehe,
1: ja, wird schwierig.
0: Dann sieht mein Bein komisch aus.
1: Am wichtigsten ist grundsätzlicher Tipp von mir, man muss sich selbst wohlfühlen in den Klamotten. Dann ist doch alles gut.
0: Ja.
1: Wir machen jetzt erstmal weiter mit Olivia Dean. 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

0: 6:45 Uhr haben wir es. Guten Morgen. Und wir haben einen absoluten Energy-Hit für euch mit absoluten Energy-Stars. The Weeknd und Daft Punk mit Starboy.
1: Ja, und 33% von uns Deutschen haben gesagt, sie hören gerne Musik beim Chakalaka, beim Sexy Time. Und da wurde ganz oft The Weeknd genannt.
0: Ach, Quatsch.
1: Finde ich auf jeden Fall wild. Stell dir vor, wirst du wie abgeschleppt, gehst nach Hause und läuft I'm a motherfucking Starboy.
0: Motherfucking Starboy. Ja. Und dann, ja, Wahnsinn. Nee, ist nicht meine Musik, weil du gefragt hattest, bei mir sind es eher Sonaten von Bach oder Beethoven. Mhm. Irgendwas, was
1: Ruhiges, was Sanftes.
0: Wo alle entspannen, krampfelt keiner in dem Moment. Nicht

0: Ihr seid öfter krank? Tja, dann ab auf den Bauernhof.
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2: Guten Morgen, Energy am Morgen ist an, hier mit mir, Anna, guten Morgen und Ben.
3: Morgen.
2: Und Wissenschaftler haben jetzt herausgefunden, Bauernhöfe trainieren das Immunsystem. Ja, Allergien, Heuschnupfen und Asthma sind vor allem bei Kindern in westlichen Industrieländern, wie auch in Deutschland, ein richtiges Problem geworden. Wer aber auf dem Bauernhof aufwächst, härtet ab und da kommen ganz andere Bakterien aus dem Magen von Kühen in die Atemwege der Kinder und das verhindert dann halt die ganzen Entzündungen.
3: Ah, sehr gut. Aha. Also.
2: Geht aber noch besser. Durch solche Ergebnisse kann möglicherweise ein Medikament entwickelt werden, das den Bauernhof-Effekt nachahmt und Kinder langfristig gesünder macht.
3: So, dazu sagen, dass diese Nachricht von unserer Redaktionskollegin Annika kommt und das ist ja auch ein Dorfkind. Na. Die ist ja höchstwahrscheinlich auf dem Bauernhof in der Scheune irgendwie groß
2: aber
3: geworden.
2: Aber ist selten krank, muss man
3: ja,
2: schon sagen.
3: Ja, stimmt.
2: Ich
3: hat
2: bin
3: ein gutes
2: viel öfter krank als
3: ja.
2: die Annika.
3: Ja, da ist vielleicht
2: die, das
3: krank.
2: Alte Stadtkind, wisst ihr, hält nichts mehr aus.
3: Ab auf dem Bauernhof. Wir machen weiter mit Leonie und Callum Scott und Stay.

0: Jetzt ist es Zeit für ganz viel Lob und auch einen Funken Kritik. Guten Morgen, hier ist Energy am Morgen mit Anna und Ben. Die liebe Hi. Kollegin Annika ist bei Hallo. Uns, die derzeit mit Morning Show macht. Und du machst das ja wirklich fantastisch.
1: Danke.
0: Riesiges Kompliment. Annika ist eh, also wie so ein Schweizer Taschenmesser. Die kann ja eigentlich alles.
1: Ja. Und okay. Vertritt gerade den Jakob, weil der entschlossen hat, mal 3 Wochen nach Dänemark abzuhauen.
0: Und
1: alles
0: sie
1: klar.
0: Kann so viel. Eine Sache, die sie leider nicht kann und die möchte ich im Radio jetzt klären, ist Kaffee machen.
2: Oh, Annika hat mir heute einen Kaffee gemacht.
0: Den hat sie mir mitgebracht. Das ist mit Mandelmilch, was sie eigentlich sehr mag. Aber dieser Kaffee, Anna, guten Morgen, ist also unerträglich.
3: Nee. Und Anna, da sage ich mal, ich bringe dir auch morgen mal einen mit, weil ich glaube, bei Ben ist das Ding im Alter, da werden die Geschmacksknospen einfach.
0: Dann müsste
3: so
0: ich ja gar nichts schmecken, aber ich schmecke die Plörre ja.
3: Du bist empfindlicher. Du
1: okay, aber was macht den Kaffee jetzt eklig?
0: Der ist bitter. Der ist bitter. Das ist so, als da braucht ein Süßstoff, muss da rein. Ja. Diese Mandelmilch macht es vielleicht bitter.
1: Ben macht sich aber auch in alles gefühlt Zucker rein, dann gibt es auch mal Karamellsirup, Vanillesirup.
0: Das, den du mir geschenkt hast.
1: Ja, mach ja immer.
0: Was ich sagen wollte, Fazit ist, Annika macht viel richtig, aber sie kann auch besser werden, gerade ein kleiner Barista-Kurs. Ja. Könnte vielleicht
1: also ich würde einfach sagen, du bringst dem Mann nie wieder einen Kaffee mit, sondern mir und ich bin dankbar.
3: Mach ich auch. Zum Glück bin ich beim Radio und keine Barista.
0: Girl Power!
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0: Berliner Wetter nicht so schön und vor allem nicht so warm, wie es gestern war. Wir kriegen heute maximal 30 Grad. Und der Regen, der spielt heute auch eine Rolle. Gerade am Abend wird es sehr regnerisch. Da also ein bisschen aufpassen.
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1: Auf der Berliner Straße ist ein bisschen was los. Stadtring in beiden Richtungen. Ansonsten aufpassen, Friedrichshain, die Straße der Pariser Kommune, ist am Ostbahnhof für etwa eine Woche in beiden Richtungen gesperrt. Grund ist da ein großer Wasserrohrbruch. Und in Kreuzberg, da ist auf der Oranienstraße sind die Ampeln leider außer Betrieb und alles ein bisschen kuriose, alles ein bisschen durcheinander.
0: Weiter mit ganz viel Struktur geht es jetzt im Energy Update. Und Mia?
10: Sollte FIFA-Boss Infantino seinen Investorendeal durchziehen, wird die nächste Fußball-WM ohne europäische Nationalmannschaften stattfinden. Das hat die UEFA beschlossen. Auch der Nord- und Mittelamerikanische Verband hat den Plan bereits eine Absage erteilt. Die Waldbrandsituation in Europa bleibt angespannt. Während die Feuerwehren in Spanien und Frankreich die Flammen einigermaßen im Griff haben, breiten sich die Brände in der Türkei und Griechenland weiter aus. Nicht nur Südeuropa ist betroffen, auch in Großbritannien sind hunderte Hektar Land durch Feuer zerstört worden. Die Hitze wirkt sich auch auf Atomkraftwerke aus. In mehreren Ländern steht die Stromproduktion unter Druck, weil die Pegelstände von Flüssen zu niedrig sind und Kühlwasser fehlt. In Frankreich wurden Reaktoren abgeschaltet. In Ungarn wurde die Leistung eines Kraftwerks gedrosselt.
0: Danke dir, Mia.
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0: Sie ist die Ikone der 2000er und vielleicht verabschiedet sie sich bald komplett aus der Öffentlichkeit.
1: Was da los ist und um wen es geht, hört alles nach Kamerad jetzt erstmal. Alex Warren und Fever Dream. Schönen Freitag euch.

0: Britney Spears ist die 2000er-Ikone. Vielleicht müssen wir uns von ihr verabschieden und nur noch die alte Musik hören. Oh. Guten Morgen, hier ist Energy am Morgen mit Anna und Ben für euch. Auf Instagram hat sie jetzt nämlich gepostet, dass sie eine Firma gründen möchte und Produkte nur noch herstellen will, und zwar Seifen und Kerzen, um ihre kreative Ader weiter auszuleben.
1: Ja, ich finde es ehrlich gesagt gar nicht so schlimm. Weil, wenn ich mal überlege, wenn ich so viel Geld hätte, dass es egal ist, was ich mache, ich glaube, ich würde auch jeden Tag töpfern.
0: Ja, gratuliere.
1: Ich würde jeden Tag töpfern, eine neue Sportart, vielleicht nach Sri Lanka einen Surfschein machen und irgendwie dann erstmal da im Zen sein. So eine Meditationsausbildung, auch mega geil.
0: Also du kannst sie quasi verstehen.
1: Komplett. Sie sagt auch, wahrscheinlich ist dann bald nicht nur Schluss mit der Musik, sondern auch mit Instagram.
0: Oh nein, Britney.
1: Falls sie das durchzieht und Britney euch jetzt schon fehlt, dann haben wir aber was für euch. 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
0: Jetzt auch übrigens Harris mit All the Things She Said, ja im originalen 2000er-Banger. Gibt's jetzt hier auf Energy.

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1: Hi, es ist 7.13 Uhr.
2: Und wir haben einen absoluten Energy-Hit für euch, Michael Schulte mit Love Sick.
1: Ja, und der kann nicht nur Deutsch sprechen, klar, Englisch sprechen, sondern auch Dänisch.
2: Ach nein!
1: Er hat sein Abitur auf einer dänischen Schule gemacht.
2: Ach.
1: Und ich bin ja großer Handball-Fan, da kommen die meisten Leute, also die besten Spieler ja auch aus Dänemark. Und ich finde Dänisch, immer wenn ich das im Interview höre, klingt wie Deutsch rückwärts.
2: Ja, die Atmung allein beim
1: Kannst
2: Dänischen.
1: Kannst du mal was nachmachen?
2: Nee, ich kann Dänisch leider tatsächlich, ich kann viele Sprachen so möchte gerne nachmachen, aber also du hast gar nicht. Ich also,
1: auch viel immer mit der Zunge vorne.
2: Dann ist eine schöne Aufforderung für Michael Schulte, mal einen dänischen Song rauszubringen.
1: Oh ja,
2: da würden wir doch mal ein ganzes Interview mit ihm auf Dänisch. Jetzt Love Sick hier auf Energy.

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1: Guten Morgen, spielen wir heute mit dem lieben Manuel. Hier sind Anna und Ben für dich.
2: Guten Morgen.
1: Hallo, das ist dein Buchstabe.
0: H.
1: H wie Haus.
2: Huhn.
1: Handelbank. Du hast 30 Sekunden Zeit, brauchst 5 richtige. Sollte dir mal zu einer Kategorie nichts einfallen, dann sagst du einfach schnell weiter und Ben überlegt sich eine neue.
2: Alles klar.
3: Sag mal, Manuel, wo bist du denn gerade?
2: Ich bin noch im Bus.
3: Auf dem Weg zur Arbeit?
2: Na, an der Endhaltestelle. Ich bin ja Busfahrer.
3: Manuel, sag das doch.
2: Ich stehe an der Endhaltestelle und hab grad Pause.
3: Ach, das ist doch perfekt. Du siehst, dann hast du uns abgeholt. Wir freuen uns. Die 30 Sekunden gehen jetzt los. Eine Geschmacksrichtung mit H.
2: Himbeer.
3: Ja, natürlich. Eine Sportart.
2: Hantelheben.
3: Ja, ein Kosename für den Partner.
2: Asi.
3: Ein ja. Kleidungsstück.
2: Hose.
3: Ja, sehr gut. Eine Insel mit H.
2: Helgoland.
3: Ja, mein Gott, das ist ja sehr gut. Lieber Manuel, Gratulation, du hast gewonnen.
2: Cool, danke.
1: 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Bist du denn eine sportliche Maus?
2: Ich hoffe schon. Also ich spiele auf jeden Fall aktiv Fußball und wollte sowas schon lange mal mitmachen.
1: Geil. Ja, klingt perfekt. Dann ganz viel Spaß damit.
2: Ja, werden wir haben.
3: Der Busfahrer Manuel hat das ja fantastisch hinbekommen, muss man sagen. Respekt. Sitzt er da in seinem Bus? Ich dachte mir, was sind das für Geräusche?
1: Ich oder? Auch. Was passiert da gerade?
3: Und auf einmal hat er sich das geklärt, was ihr euch auch klären könnt. Gewinnt einen Startplatz, eure Startplätze für den Obstacle City Run 03026. 1, 2, 3, 4, 5.

0: Plan. Wir vermissen ihn ja jetzt schon.
1: Der Energy Festival Sommer 2026. Ja, ja,
0: ja. Das war schön. Energy am Morgens an, hier mit mir, Anna, guten Morgen, und Ben.
2: Morgen, schnell ging er vorbei, ne?
0: Ja, oh. Und wir vermissen ihn, unseren Energy Festival Sommer 2026. 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
0: Cool.
2: Wahnsinn.
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2: Berliner Wetter heute nicht so schön wie gestern, auch nicht so warm. 38 Grad werden es heute nicht, 30 maximal. Und ganz viel Regen, vor allem am Abend gibt es sogar eine Sturmwarnung.
0: Aber nicht so warm finde ich gut, trotzdem 30 Grad.
2: Ja, ja.
0: Also der Sommer ist noch da, da schauen wir gemeinsam auf die Straßen. Kreuzberg, Oranienstraße, Ampeln außer Betrieb, da ist ein bisschen stockender Verkehr angesagt. Marzahn, Landsberger Allee ist voll und auch Stadtring Richtung Wedding zwischen Beckstraße und Schmargendorf.
2: Weiter geht's mit dem Update und Mia.
23: Sollte FIFA-Boss Infantino seinen Investorendeal durchziehen, wird die nächste Fußball-WM ohne europäische
10: Nationalmannschaften stattfinden. Das hat die UEFA beschlossen. Auch der Nord- und Mittelamerikanische Verband hat den Plänen bereits eine Absage erteilt. Die Waldbrandsituation in Europa bleibt angespannt. Während die Feuerwehren in Spanien und Frankreich die Flammen einigermaßen im Griff haben, breiten sich die Brände in der Türkei und Griechenland weiter aus. Nicht nur Südeuropa ist betroffen, auch in Großbritannien sind hunderte Hektar Land durch Feuer zerstört worden. Die Hitze wirkt sich auch auf Atomkraftwerke aus. In mehreren Ländern steht die Stromproduktion unter Druck, weil die Pegelstände von Flüssen zu niedrig sind und Kühlwasser fehlt. In Frankreich wurden Reaktoren abgeschaltet. In Ungarn wurde die Leistung eines Kraftwerks gedrosselt.
2: Danke mir!
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0: Welche Promis auf Wolke 7 schweben und warum die Farbe Rot für Miley Cyrus gerade ganz wichtig ist, das erklärt uns Kollegin Pia kurz vor 8 im Pop-Update.
1: Davor erfahrt ihr erstmal noch, von welchen Promis wir uns diesen Sommer inspirieren lassen. Kleiner Spoiler, eine davon wurde bei der Fußball-WM zur Fashion-Icon. Um wen es geht, hört ihr alles direkt nach Milo. Jetzt erstmal die Jungs von Run Republic.

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0: Wir hören ihre Musik, verfolgen ganz fleißig ihren Alltag und lieben ihre Mode. Energy am Morgen ist an mit mir, Anna, guten Morgen, und Ben.
1: Morgen.
0: Den ganzen Morgen sprechen wir schon über die Sommer-Fashion-Trends 2026. Und die Quelle Nummer 1 für solche Trends sind, klar, unsere Promis.
1: Natürlich.
0: Da kann man sich schön was abgucken. Und wir haben uns eine echte Fashion-Expertin rangeholt, Madeline. Sie ist von der Glamour.
1: Oh, Madeline, welche Promis sind diesen Sommer denn unsere großen Fashion-Inspirationen?
2: Ganz vorne dabei Hailey Bieber. Liebe ich. Ich bin voll das Hailey-Girl. Und Zendaya auch. Das sind so die Stilikonen unserer Zeit. Neu im Kommen, nicht zuletzt wegen ihrer WM-Looks, ist tatsächlich immer ein Deutsches, nämlich die Influencerin Laura Schmidt. Man kennt sie als Laura Abler. Die steht so ein bisschen für die Mischung aus Vintage, Designerschätzen und Streetwear. Und wer es eleganter mag, kann sich super gut aus Style-Inspirationen von Anne Hathaway oder Amal Clooney holen.
1: Boah, das sind alles sehr, sehr gute Namen, müssen wir erstmal sagen.
0: Ja, Laura Abler mag ich auch sehr gerne, die Social Media Maus. Wie heißt denn der Spanier nochmal, mit dem sie zusammen
1: Olmo,
0: ist?
1: Dani Olmo.
0: Genau, ihr Typ wieder. Und da hat sie dann auch immer gemacht, get ready with me für das Spiel als Spielerfrau.
1: Ist auch ein geiler Name, einfach Laura Abler, ne? Was ist das für ein geiler Nachname?
0: Ja, Schmidt eigentlich, ne?
1: Ach so, das heißt gar nicht Abler.
0: Nein, der Schmidt.
1: Da ist die Blase geplatzt.
0: Die Illusion. Aber ihre Fashion-Trends sind immer sehr cool. Checkt das auf jeden Fall auf Instagram mal ab, falls ihr euch da Inspiration holen wollt. Oder natürlich auch von uns.
1: Jetzt gibt's erstmal Kaigo, Kalisch und Griffin mit Save My Love.

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1: Morgen, hier ist Energy am Morgen für euch mit Anna und Ben.
2: Hallöchen.
1: Jeden Freitag versorgt uns Kollegin Pia mit den heißesten News der Stars. Was ihr diese Woche wissen müsst, kommt einfach jetzt.
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2: Und da fangen wir an mit meinen absoluten Lieblingsnachrichten. Und zwar Miley Cyrus bringt angeblich ein neues Album raus. Oh. Im November soll es schon soweit sein, ihr 10. Studioalbum. Sie selber hat das quasi so ein bisschen bestätigt im Interview mit Wonderland Magazin. Da war sie auf dem Cover. Auf jeden Fall soll es um Liebe gehen, so ein Liebesalbum sein. Es sind auch schon viele Tracks davon fertig. 10 Tracks sind insgesamt drauf auf diesem Album. Sie hat auch gerade ihr Label gewechselt, ist jetzt bei Atlantic Records. Und die Farbe des Albums soll rot sein. Ich bin wirklich sehr gespannt. Wir bleiben beim Thema Liebe. Madison Beer ist verlobt mit dem Quarterback der Los Angeles Chargers. Justin Herbert heißt der. Und die haben wirklich ein ganz süßes Foto bei Instagram gepostet. Und die beiden sind wirklich, ich glaube, offiziell das schönste Paar auf diesem Planeten. Und zu guter Letzt noch wieder Gerüchte natürlich von Taylor Swift. Angeblich soll sie nächstes Jahr auf European Tour gehen, also nach Europa kommen. Irgendwie würde es passen. Ich glaube, dass dieses Jahr noch das 13. Studioalbum rauskommt. Dann vielleicht nochmal eine Tour, weil Travis Kelce spielt ja auch nochmal Football. Und dann, glaube ich, macht die erstmal eine Pause. Also ich hoffe, dass an den Gerüchten was dran ist und man sie nächstes Jahr in Europa live sehen kann.
1: Ich hoffe, dass Kollegin Pia dann endlich mal zu einem Konzert gehen kann, weil bis jetzt hat sie immer Pech gehabt.
2: Ja.
1: Wurde immer abgesagt.
2: Das 13. Studioalbum.
1: Ja, Respekt.
2: Da frage ich mich über, also die reden ja viel KünstlerInnen so über, was sie halt erlebt haben.
1: Ja.
2: 13 Alben.
1: Ja, ja.
2: Taylor Swift hat viel zu erzählen.
1: Taylor hat was zu sagen.
2: Freuen wir uns drauf, genauso wie jetzt auf Shakira, Burna Boy,

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1: Im Studio Mia Hin. Sollte FIFA-Boss Infantino seinen Investorendeal durchziehen, wird die nächste Fußball-WM ohne europäische Nationalmannschaften stattfinden. Das hat die UEFA beschlossen. Auch der nord- und mittelamerikanische Verband hat den Plänen bereits eine Absage erteilt. Die Hamas soll vollständig entwaffnet werden. US-Präsident Trump hat auf Truth Social verkündet, dass dafür eine Vereinbarung erzielt worden ist. Die Entwaffnung soll schrittweise erfolgen. Auch die Terrororganisation hat die Pläne bestätigt. Nach dem Massenansturm von Migranten in der spanischen Exklave Ceuta in Nordafrika schickt Madrid jetzt Soldaten, um der Polizei vor Ort zu helfen. Mindestens 1.500 Menschen kamen zuletzt aus Marokko nach Ceuta. Die EU hat Spanien Unterstützung angeboten. Waschmaschine kaputt, Smartphone defekt oder Fernseher streikt. Seit heute gilt europaweit das Recht auf Reparatur. Hersteller müssen solche Geräte kostenlos oder zu einem angemessenen Preis reparieren. Außerdem müssen passende Ersatzteile verfügbar sein.
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0: Ja, und endlich ist wieder so richtig Sommer und ihr seid da voll dabei, auch was Fashion angeht. Wir klären gleich mal, was ist denn die Trendfarbe des Sommers und welche Accessoires nicht nur top aussehen, sondern auch noch vor der Hitze schützen.
1: Hören wir alles gleich nach Tiffany Harris, jetzt erstmal Harry Styles, American Girls.

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0: frischen Sommer 2026 und wir sind mit dabei. Hallo, Energy Morgens, Anni hier mit mir, Anna, guten Morgen und Ben.
1: Morgen.
0: Wir wollten wissen, was gerade die heißesten, angesagtesten Trends sind und dafür haben wir uns Kollegin Annika reingeholt.
2: Hallo.
0: Ja, Fashion-Trends sind ja cool, aber es muss ja nicht immer ein komplett neues Outfit sein. Da gibt es ja vielleicht auch ganz easy Accessoires, die man vielleicht schon zu Hause hat.
2: Ja, denn was diesen Sommer wieder wahnsinnig groß ist, sind solche Seidentücher. Die kann man sich halt, die kann man sich um den Kopf machen, aber was jetzt auch viele machen, ist so schön um die Hüfte.
0: Als Gürtel.
2: Darunter noch ein Rock, genau, als Gürtel.
1: Cool.
2: Also an sich kannst du sie einfach überall deinen Körper hinbinden und es sieht super cool aus. Deswegen
1: ja,
2: das auf jeden Fall diesen Sommer. Und auch so große Taschen mit 10.000 kleinen Anhängern oder sowas.
0: Ah.
2: Oder mit irgendwie ein bisschen Glitzer oder alles, was man in die Tasche reinklippen kann.
0: Ich sehe viel Kling-Bing.
2: Ja.
0: Ich nenne es Kling-Bing als
2: das
0: Überbegriff. Sehe ich bei ganz vielen Mädels so Handtaschen und da ist so viel Kling-Bing dran mit ganz vielen Anhängern.
2: Das klimpert auch ganz schön.
1: Ganz schön, aber sowohl Handtaschen als auch irgendwie diese Tücher, alles sehr hübsch, aber für uns Männer ja auch nicht wirklich was. Kann ich denn was haben, zum Beispiel diese Farbe des Sommers?
2: Ja.
1: Können wir damit was machen? Was wird die denn?
2: Schön, dass du fragst, Ben, da haben wir natürlich was für dich. Die ist nämlich blau.
1: Ah, lieb ich.
2: In verschiedensten Tönen. Also da gibt es den Begriff Kobaltblau, und das ist so ein kräftiges Blau, aber auch Hellblau oder Türkistöne.
1: Mhm.
2: Das geht auch immer wunderbar. Und natürlich, Anna, wir beide haben uns auch schon mal drüber unterhalten, eine der absoluten Trendfarben. Buttergelb.
0: Ah,
1: auch
0: ich, Buttergelb, ich nehme euch mit, ist ja wirklich dieses ganz zarte Gelb.
2: Ja.
0: Finde ich sehr schön, auch bei Männern mit so einem schönen Hautton. Sieht gut aus. Blau habe ich gar nicht.
1: Doch, Blau sind super schön.
0: Ja.
1: Ich stand letztens vor einer Hauswand, die war in so einem fast schon lila Blau. Das war so ein schönes, tiefes Blau. Da stand ich mindestens 3 Stunden.
2: Du wärst gerne die Wand gewesen, ne?
0: Ja. Die Hauswand.
1: Bibi Rexha, New Religion, sorry, dass ich ein Fashion Beast bin.

0: Morgen, hier ist Energy am Morgen mit Annika, Anna und Ben. Es ist Freitag,
1: hallo.
0: Man merkt es so ein bisschen, die Mädels sind verrückt, ich halte hier alles zusammen.
2: Naja, naja.
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0: Mit eurem roten Faden des Lebens, ich habe nichts, sondern ich muss raten. Annika hat eine Behauptung, wir müssen raten, Fakt oder Fake.
1: Yes, und meine Behauptung für euch ist, es gibt ein Tier namens Furzgrundel.
0: Oh,
1: Fakt oder Fake?
0: Bestimmt was ganz Süßes, so ein kleines Furzgrundel.
4: Das ist ein Stinktier bestimmt.
0: Stinktier oder vielleicht so eine Art Maulwurf? Weißt du, ein Furzgrundel lebt auf jeden Fall unter der Erde.
4: Na, irgendwas, was vielleicht müffelt. Und eben als Stinktier ist ja zur Abwehr,
0: ja.
4: Dann haben die ja so einen besonderen Geruch. Deswegen, ich würde mal sagen, es ist das Stinktier.
0: Es ist eine Stinktierart, heißt Furzgrundel. Ich sage, es ist ein Maulwurf. Wir sagen beide auf jeden Fall Fakt.
1: Sehr spezifisch. Es gibt ein Tier namens Furzgrundel, ist, ihr habt es erraten, ein
4: Fakt.
0: So.
1: Die Furzgrundel, herzlichen Glückwunsch, ist in Österreich das Tier des Jahres geworden. Das ist ein Fisch, liebe Leute.
0: Ah.
1: Und der hat seinen Namen, weil er Luft schluckt und über den Darm atmet.
0: Ja, also,
4: Ah ja, bei Fischen ist viel los.
1: Ja,
4: ne?
1: Da weiß
4: Was
1: man auch nicht so genau.
4: Was die da mit Darm und ihren Öffnungen treiben.
0: Ich habe den Furzgrundel gerade mal gegoogelt. Das ist ja eher so eine Art Schlangenwurm oder sowas.
1: Es ist halt eine Art Fisch, ja.
0: Ein ganz
4: und
0: kleiner
4: das ist das Tier des Jahres geworden?
0: Ja, in Österreich.
1: Ja.
4: Die Öschis, ne?
0: Alles Gute. Wie würdest du Österreich?
4: Na, die reden ja mit so einem Wiener Dialekt und die würden dann halt sagen, oh, Furzgrundel, das mag ich ganz gern. Und jetzt hören wir im Radio Michael Patrick Kelly mit The One.
0: Ja, Mai.

0: Jetzt geht es um die wichtigste Sache der Welt, den Dackel. Guten Morgen, hier ist Energy am Morgen mit Anna. Guten Morgen und Ben. Anna will mich überraschen mit einer ganz tollen Dackelmeldung.
1: Ja, ich habe einen neuen Instagram-Beitrag gefunden. Und zwar wurden die most popular, also die beliebtesten Dackelnamen veröffentlicht. Oh. Weltweit, muss man auch sagen.
0: Weil die, ach so.
1: Und ich habe dir einfach mal die Top 5 mitgebracht.
0: Ja.
1: Auf Platz 5 ist Max.
0: Okay. Ja,
1: so Platz 4 Daisy. Platz 3 Charlie. Platz 2 ist Bella. Und Platz 1 der beliebtesten Dackelnamen weltweit ist Luna.
0: Luna als Dackel ist kein Dackel für mich.
1: Ich finde es ganz Quatsch.
0: Ist ein Golden Retriever.
1: In meiner Traumwelt ist ja. Also erstmal Herkules heißt ja dein Dackel.
0: Mein Dackel
1: super
0: Herkules.
1: Name.
0: Danke.
1: Da denkt man, da kommt so ein Brutus um die Ecke.
0: Kommt da auch. Ein Riese.
1: Dann kommt da so ein kleiner süßer Dackel um die Ecke.
0: Nein.
1: Ich finde es ja lustig, wenn Hunde und gerade auch so Dackel so richtig alte Namen haben.
0: Fritz Walter.
1: Also genau, wenn ich zum Beispiel jetzt einen Dackel mir kaufen würde, da kannst du aber sichern, dass der Andreas heißen würde. Andreas, kommst du bitte, Andi?
0: Andi und ich sind gerade im Garten. Andi und ich sind im Park.
1: Dann kommt Andreas um die Ecke und dann ist es einfach so ein kleiner Dackel. Finde ich viel besser.
0: Oh nein, das ist ja eine sehr lustige Idee. Wie heißen denn eure Tiere? Sagt doch mal Bescheid. 03026 12345. Schickt uns zu WhatsApp.
1: So ein Frauennamen. Veronika!
0: Jürgen!
1: Vero! Ja, Jürgen!
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17: Im Studio Mia Hin. Sollte FIFA-Boss Infantino seinen Investorendeal durchziehen, wird die nächste Fußball-WM ohne europäische Nationalmannschaften stattfinden. Das hat die UEFA beschlossen. Auch der Nord- und Mittelamerikanische Verband hat den Plänen bereits eine Absage erteilt. Die Hamas soll vollständig entwaffnet werden. US-Präsident Trump hat auf Truth Social verkündet, dass dafür eine Vereinbarung erzielt worden ist. Die Entwaffnung soll schrittweise erfolgen. Auch die Terrororganisation hat die Pläne bestätigt. Nach dem Massenansturm von Migranten in der spanischen Exklave Ceuta in Nordafrika schickt Madrid jetzt Soldaten, um der Polizei vor Ort zu helfen. Mindestens 1.500 Menschen kamen zuletzt aus Marokko nach Ceuta. Die EU hat Spanien Unterstützung angeboten. Waschmaschine kaputt, Smartphone defekt oder Fernseher streikt. Seit heute gilt europaweit das Recht auf Reparatur. Hersteller müssen solche Geräte kostenlos oder zu einem angemessenen Preis reparieren. Außerdem müssen passende Ersatzteile verfügbar sein.
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0: Also bei manchen Dingen, da bin ich einfach froh, wenn die nicht zurückkommen. Ne? Gewisse Ex-Freunde, schlechtes Wetter oder auch Fashion-Trends.
1: Um welchen es da geht, das hört ihr alles gleich nach Kamerad. Jetzt erstmal Teddy Swims, Mr. Know-It-All für euch am Freitagmorgen.

0: Stellt euch vor, es ist Sommer, so wie gerade, super warm. Ihr wollt raus in die Sonne, aber ihr habt kein passendes Outfit. Ey, es nervt. Energy am Morgen ist an. Hier mit mir, Anna, guten Morgen, und Ben, dann steht man da vorm Kleiderschrank. Ja. Keine Angst, wir retten euch aber vor diesem Horrorszenario.
1: Wir schauen uns heute mal in der Sendung so ein paar Fashion-Trends für den Sommer an. Mhm. Machen das aber natürlich nicht alleine. Zum Glück gibt es Madeline von der Glamour. Und wenn es jemanden gibt, der sich mit Mode auskennt, dann ist es sie wohl. Deswegen, Madeline, welche Trends feiern denn dieses Jahr ihr großes Comeback?
2: Es ist der Sommer der Capri-Hosen. Mhm. Und ich weiß, manche hören das vielleicht nicht so gern, aber die waren ja schon in den 50ern, 80ern und Nullerjahren so der Hosentrend. Und ich finde es halt ganz geil, dass auch wirklich so 28 Jahre es wiederkommt. Dieses Jahr ob als Leggings, aus einem festeren Stoff. Und einen kleinen Styling-Tipp für alle, die so ein bisschen Angst vielleicht noch davor haben. Ich weiß, kontroverser Trend. Schuhe mit Mini-Absatz, weil die Hosen haben oft so einen leicht stauchenden Effekt und dann streckt das die Beine wieder ein bisschen.
1: Ich sehe viel Kopfschütteln bei Anna Gutenmorgen, muss ich sagen.
0: Ja, dann sage ich doch, dann schwimme ich gerne gegen den Trend.
1: Oh,
0: ich finde Capri-Hosen genauso schlimm wie die 7/8-Hosen.
1: Ja, oder das ist ja alles.
0: Das sieht alles aus wie Hochwasserhosen. Ich verstehe das nicht. Warum trage ich eine Hose, die kurz unterm Knie endet?
1: Hast du mal eine Capri-Hose gesehen, wo du dachtest, boah, die sieht gut aus? Das,
0: ich habe schon mal gesehen, dass es auf jeden Fall cool gestylt
1: war. Okay, siehst du, mal.
0: Aber vielleicht sind die auch größer als ich, weil ich habe ja auch kurze Beine. Ich bin ja nur 1,57 und habe dann das Gefühl, wenn ich noch so eine abgeschnittene Hose anziehe,
1: ja, wird schwierig.
0: Dann sieht mein Bein komisch aus.
1: Am wichtigsten ist grundsätzlicher Tipp von mir, man muss sich selbst wohlfühlen in den Klamotten. Dann ist doch alles gut.
0: Ja.
1: Wir machen jetzt erstmal weiter mit Temper City Self-Aware am Freitag früh für euch.

0: was genau? 8.47 Uhr. Und da haben wir aber sowas von einen richtig geilen Energy-Hit am Start. Hier sind David Guetta und Akon mit Sexy Bitch.
1: Und ich sag mal so, mutiger Titel im Nachhinein. Ja. Und das hat sich auch David Guetta selbst gedacht. Ihm ist ja immer sehr wichtig, Respekt vor Frauen zu haben. In all seinen Songs geht es auch um alle zusammen gleich
0: als
1: behandeln.
0: Freunde, ja.
1: Und dann kommt Sexy Bitch. Und er denkt sich, ah, nicht, dass mir das auf die Füße fällt. Ganz im Gegenteil. Die Frauen haben es geliebt, haben gesagt, komm, wir feiern das jetzt.
0: Ja, vor allen Dingen, warum ist denn also bitchy sein?
1: Ja.
0: Warum ist es denn immer so eine Ablehnung?
1: Nein, genommen und zu was Eigenem gemacht. Ja. Ganz stark jetzt hier auf Energy.

0: 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Ihr seid öfter krank? Tja, dann ab auf den Bauernhof.
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2: Guten Morgen, Energy am Morgen ist an, hier mit mir, Anna, guten Morgen und Ben.
3: Morgen.
2: Und Wissenschaftler haben jetzt herausgefunden, Bauernhöfe trainieren das Immunsystem. Ja, Allergien, Heuschnupfen und Asthma sind vor allem bei Kindern in westlichen Industrieländern, wie auch in Deutschland, ein richtiges Problem geworden. Wer aber auf dem Bauernhof aufwächst, härtet ab und da kommen ganz andere Bakterien aus dem Magen von Kühen in die Atemwege der Kinder und das verhindert dann halt die ganzen Entzündungen.
3: Ah, sehr gut. Aha, also.
2: Geht aber noch besser. Durch solche Ergebnisse kann möglicherweise ein Medikament entwickelt werden, das den Bauernhof-Effekt nachahmt und Kinder langfristig gesünder macht.
3: So, dazu sagen, dass diese Nachricht von unserer Redaktionskollegin Annika kommt und das ist ja auch ein Dorfkind. Na. Die ist ja höchstwahrscheinlich auf dem Bauernhof in der Scheune irgendwie groß
2: aber
3: geworden.
2: Aber ist selten krank, muss man
3: ja,
2: schon sagen.
3: Ja, stimmt.
2: Ich bin
3: hat ein
2: viel
3: gutes Immunsystem.
2: Öfter krank als
3: ja.
2: die Annika. Das alte Stadtkind, wisst ihr, hält nichts mehr aus.
3: Ab auf dem Bauernhof. Wir machen weiter mit Taylor Swift. Elizabeth Taylor.

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9: Im Studio Mia Hin. Die UEFA droht jetzt offen mit einem Boykott der Fußball-WM. Solange die Investorenpläne der FIFA auf dem Tisch liegen, werde keine europäische Nationalmannschaft an einer WM teilnehmen. Das haben die Mitgliedsverbände einstimmig beschlossen. Auch der Nord- und Mittelamerikanische Verband lehnt die Pläne ab. Verbraucher in der EU haben seit heute ein Recht auf Reparatur. Das gilt für kaputte Elektrogeräte wie Waschmaschinen, Fernseher oder Smartphones. Hersteller müssen Ersatzteile bereitstellen und Geräte kostenlos oder zu einem angemessenen Preis reparieren. Viele künftige Handwerker starten kommende Woche in ihre Ausbildung. Der Zentralverband des Deutschen Handwerks zählte allein im ersten Halbjahr 5% mehr Azubi-Verträge als im Vorjahr. 20.000 Plätze sind aber noch frei. Kurzentschlossene können sich laut ZDH noch bewerben. Weltweit sind zuletzt wieder weniger Menschen mit dem Flugzeug gereist. Im Juni ist die Nachfrage deutlich gesunken, um knapp 2% im Vergleich zum Vorjahresmonat. Hauptgründe sind der Iran-Krieg und die hohen Ölpreise, heißt es vom Weltluftfahrtverband.
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0: Und endlich ist Freitag. Heißt bei uns natürlich auch wieder New Hits Friday Mucke. Und lieber Ben, also wer heute Mucke rausgehauen hat, ist Wahnsinn. Also alle. Wirklich Topstars. Es ist ein fantastischer Freitag. Und eine Nummer davon haben wir uns rausgekramt. Hört da gleich.
1: Ja, welche denn? Du wirst doch nicht verraten, welche.
0: Soll ich doch nicht sagen?
1: Ja, von wem denn vielleicht?
0: Okay, Ariana Grande.
1: Ja, auch da bleiben wir alle dran. Wir hören jetzt erstmal Jack Style, Turn the Lights Off von

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0: Morgen, hier ist Energy am Morgen für euch mit Anna und Ben am Freitag. Da wisst ihr genau, es geht um den New Hits Friday. Da sollten wir uns über alle neue Musik gucken wir uns in Ruhe an, packen die in den New Hits Friday Podcast, da kriegt ihr alles zusammengefasst. Die beste Nummer gibt's jetzt aber hier.
1: Und das war heute so schwer, weil wer hat bitte keine Mucke rausgebracht? Sarah Larsson, Ellie Goulding, Shabuzi Kehlani, dann Selena Gomez mit ihrem Mann und auch Ariana Grande hat heute ihr neues Album rausgebracht. Oh, und Hevel, eine Nummer, ich habe schon mal reingehört, gibt mir ein bisschen ganz frühe Ariana Grande Vibes.
0: Sie ist
1: so ein bisschen
0: da.
1: Wie Seven Rings angehaucht, finde ich sehr, sehr schön. Kriegt er ganz neu hier auf Energy. Jennifer.

0: da haben wir es genau. Ich weiß gar nicht, wie spät, Ben. Wie spät ist es denn?
1: Kannst du Zeiger nicht lesen? 9.27 Uhr haben wir es.
0: Ah ja, gut.
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13: Im Studio Mia Hin. Die UEFA droht jetzt offen mit einem Boykott der Fußball-WM. Solange die Investorenpläne der FIFA auf dem Tisch liegen, werde keine europäische Nationalmannschaft an einer WM teilnehmen. Das haben die Mitgliedsverbände einstimmig beschlossen. Auch der Nord- und Mittelamerikanische Verband lehnt die Pläne ab. Verbraucher in der EU haben seit heute ein Recht auf Reparatur. Das gilt für kaputte Elektrogeräte wie Waschmaschinen, Fernseher oder Smartphones. Hersteller müssen Ersatzteile bereitstellen und Geräte kostenlos oder zu einem angemessenen Preis reparieren. Viele künftige Handwerker starten kommende Woche in ihrer Ausbildung. Der Zentralverband des Deutschen Handwerks zählte allein im ersten Halbjahr 5% mehr Azubi-Verträge als im Vorjahr. 20.000 Plätze sind aber noch frei. Kurzentschlossene können sich laut ZDH noch bewerben. Weltweit sind zuletzt wieder weniger Menschen mit dem Flugzeug gereist. Im Juni ist die Nachfrage deutlich gesunken, um knapp 2% im Vergleich zum Vorjahresmonat. Hauptgründe sind der Iran-Krieg und die hohen Ölpreise, heißt es vom Weltluftfahrtverband.
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0: Ihr bekommt gleich ganz frisch den heißesten Gossip aus der Welt unserer Energy Stars. Mhm. Und kleiner Spoiler, eine droppt vielleicht ganz bald ihr Album.
1: Mehr dazu nach Felix Jen. Jetzt erstmal Olivia Dean, So Easy to Fall in Love. Hier für euch auf Energy.

0: Morgen, hier ist Energy am Morgen für euch mit Anna und Ben.
1: Hallöchen.
0: Jeden Freitag versorgt uns Kollegin Pia mit den heißesten News der Stars. 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
1: Und da fangen wir an mit meinen absoluten Lieblingsnachrichten. Und zwar Miley Cyrus bringt angeblich ein neues Album raus. Oh. Im November soll es schon soweit sein, ihr 10. Studioalbum. Sie selber hat das quasi so ein bisschen bestätigt im Interview mit Wonderland Magazin. Da war sie auf dem Cover. Auf jeden Fall soll es um Liebe gehen, so ein Liebesalbum sein. Es sind auch schon viele Tracks davon fertig. 10 Tracks sind insgesamt drauf auf diesem Album. Sie hat auch gerade ihr Label gewechselt, ist jetzt bei Atlantic Records. Und die Farbe des Albums soll rot sein. Ich bin wirklich sehr gespannt. Wir bleiben beim Thema Liebe. Madison Beer ist verlobt mit dem Quarterback der Los Angeles Chargers. Justin Herbert heißt der. Und die haben wirklich ein ganz süßes Foto bei Instagram gepostet. Und die beiden sind wirklich, ich glaube, offiziell das schönste Paar auf diesem Planeten. Und zu guter Letzt noch wieder Gerüchte natürlich von Taylor Swift. Angeblich soll sie nächstes Jahr auf European Tour gehen, also nach Europa kommen. Irgendwie würde es passen. Ich glaube, dass dieses Jahr noch das 13. Studioalbum rauskommt. Dann vielleicht nochmal eine Tour, weil Travis Kelce spielt ja auch nochmal Football. Und dann, glaube ich, macht die erstmal eine Pause. Also ich hoffe, dass an den Gerüchten was dran ist und man sie nächstes Jahr in Europa live sehen kann.
0: Ich hoffe, dass Kollegin Pia dann endlich mal zu einem Konzert gehen kann, weil bis jetzt hat sie immer Pech gehabt.
1: Ja.
0: Wurde immer abgesagt.
3: Das 13. Studioalbum.
0: Ja, Respekt.
3: Da frage ich mich über, also die reden ja viel KünstlerInnen so über, was sie halt erlebt haben.
0: Ja.
3: 13 Alben. Ja. Also die Frau Taylor Swift hat auf jeden Fall viel zu erzählen.
0: Ja, auf jeden Fall.
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1: Happy Freitag, ihr Hübschen. Wir starten rein in Richtung Wochenende, aber erstmal kurz am Freitagvormittag. Und zwar mit den 10 Hits am Stück, die laufen schon. Da gibt's gleich für euch die aktuelle Single von Bruno Mars in guten 10 Minuten. Und jetzt Harrison, ich bin Felina. Toll, dass ihr dabei seid.
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Jahre hat's gedauert, bis Bruno Mars uns endlich wieder ein Album geliefert hat. Und zwar ein Soloalbum. Gab ja zwischendrin so Projekte mit anderen Künstlern auch, aber nie ein Soloalbum. The Romantic ist draußen, damit ist er ja auch auf Tour gewesen hier in Deutschland. Unfassbare Konzerte gewesen. Und daraus gibt's jetzt auch einen Song für euch. On My Soul bei Energy, immer die besten neuen Hits.

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0: 33% von uns Deutschen haben gesagt, sie hören gerne Musik beim Chakalaka, beim Sexy Time. Und da wurde ganz oft The Weeknd genannt.
2: Ach, Quatsch.
0: Finde ich auf jeden Fall wild. Stell dir vor, wirst du irgendwie abgeschleppt, gehst nach Hause und läuft I'm a motherfucking Starboy.
2: Motherfucking Starboy. Ja. Und dann, ah ja, Wahnsinn. Nee, ist nicht meine Musik, weil du gefragt hattest, bei mir sind es eher Sonaten von Bach oder Beethoven. Mhm. Irgendwas, was.
0: Was Ruhiges.
2: Ruhig.
0: Was Sanftes.
2: Wo alle entwandeln. Krampf will keiner in dem Moment. Nicht verkrampfen.
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0: So Leute, ich bin sauer. Und zwar wie jedes Jahr am 31. Juli. Ihr hört Energy mit mir, Felina. Ja, und das ist jetzt natürlich was sehr Spezifisches, aber vielleicht habt ihr das auch, dass ihr so einen inneren Monk habt und es nicht so gut aushaltet, wenn Sachen nicht so richtig ausgeglichen sind. Ob das so ein wackelnder Tisch ist oder irgendwie Sachen nicht so gut zusammenpassen oder so, das habe ich mit den Monaten Juli und August. Denn was haben wir heute? Den 31. Juli. Und normalerweise, haben wir alle in der Schule gelernt, kann man an den Fingerknöcheln abzählen, sind ja alle Monate immer abwechselnd lang. Einer ist lang, einer ist kurz, einer ist lang, einer ist kurz. Außer Juli und August. Das sind die einzigen beiden Monate, die folgen aufeinander im Jahr und die haben gleich viel Tage. Wir könnten es alle so schön haben. Ja, es gäbe so einfache Lösungen, aber nein, wir sagen, wir möchten das ungleichmäßig kippelnd alles haben. Aber wo kommt das eigentlich her? Und das ist halt absurd, denn das kommt noch aus der Antike. Ey, zieht euch das bitte rein. Und es wird noch absurder. Es ist nicht einfach nur ewig lange her, dass dieses Problem entstanden ist und wir halten uns immer noch dran. Das ist auch noch so eine Kleinigkeit, so ein Ego-Ding. Das war so ein, wer hat den längsten Moment, ja? Und zwar zwischen zwei sehr, sehr, sehr bekannten alten Römern. Einmal Gaius Julius Caesar und einmal Kaiser Augustus. Denn Caesar hatte einen Monat, den Juli, nach Gaius Julius Caesar Juli benannt, ja, hat er bekommen mit 31 Tagen und danach kam eben Kaiser Augustus, hat auch einen Monat bekommen, den August, obviously. Und da hat er gesagt, ja, aber da kann ich ja jetzt nicht weniger Tage haben als Caesar, da will ich genauso viele haben. Deswegen haben wir zwei Monate, die mit 31 Tagen aufeinander enden. Das ist doch, das fühlt sich doch nicht rund an. Das kippelt doch hinten und vorne. Das ist also wirklich, ja, nur weil zwei Männer da ihre Egos nicht in Kontrolle bekommen haben. Aber gut, wer bin ich, um das zu behaupten? Ich halte jetzt noch den August durch und dann ist ja erstmal wieder alles in Ordnung.
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Energy Star Somber hat seinem jüngeren Ich einen Song geschrieben und das finde ich lieb und ehrlich gesagt, der ist auch für mein jüngeres Ich und auch vielleicht für mein aktuelles Ich, denn es geht darum, dass er sich selber nicht immer wohlgefühlt hat in seinem Körper und er sich so gewünscht hat, dass da jemand mal irgendwie ja drüber spricht, dass es halt auch normal ist, nicht immer so auszusehen wie die anderen und vielleicht hier und da mal irgendwo eine Delle oder eine dünner oder dicker zu sein oder was auch immer. Das gehört dazu zum Menschsein und genau darum geht's in My Body Isn't Ready jetzt für euch bei Energy immer die besten neuen Hits hier. Somber. 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
1: Uhr an diesem Freitagvormittag. Schön, dass ihr dabei seid. Hi, ich bin's, Felina. Die 10 Hits am Stück, die sind hier schon an und gehen direkt weiter mit ganz neuer Musik. Denn freitags bringen doch unsere Energy Stars immer die neue Mucke raus. Da hören wir gleich in die neue Single von Ariana Grande rein. Und jetzt Teddy Swims.
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Neues von Ariana Grande, heute richtig beseelt und happy. Hat ja gar nicht so lange gedauert. 2024 kam ihr letztes Album, jetzt ist schon das Neue da. Das nennt sich Petal und das kann ich sehr empfehlen. Es gibt mir so ein bisschen Oldschool Ariana Grande Vibes. Die Lead-Single daraus heißt eben auch Petal. Jetzt für euch bei Energy immer die besten neuen Hits.

0: 5 Minuten vor 11:30.
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0: geht's um diese Ikone.
1: It's Britney, bitch.
0: Ganz genau, Britney Spears, ihr hat Energy, immer die besten neuen Hits. Gleich geht's hier weiter für euch mit den 10 Hits am Stück. Und ja, Britney Spears hat jetzt ganz offiziell verkündet, das mit der Musik ist für sie erstmal durch. Ich meine, die Maus hat ja wirklich so viel durchgemacht in den letzten Jahren und hat jetzt gesagt, Musik ist es irgendwie nicht mehr so für sie, das wird nicht nochmal passieren. Aber sie möchte ein eigenes Unternehmen gründen, in dem sie sich trotzdem kreativ ausleben kann. Sie will jetzt Seifen und Kerzen machen. Na, ist doch feini. Na, soll sie doch machen. Also, kann ich euch mal sagen, wer sich eine Britney-Kerze und eine Britney-Seife kaufen wird? Das bin ja wohl ich, Felina hier bei Energy. Schönen guten Tag. Ja, und wenn ihr sagt, ihr habt da auch Bock drauf und vor allem seid ihr jetzt komplett im 2000er-Rausch, ja, dann gönnt euch doch unseren Energy Stream of the Week, Energy 2000er-Hits, findet ihr in unserer Energy-App oder ihr sagt das einfach eurem Smart Speaker, Alexa, spiel Energy 2000er-Hits und dann geht's ja auch schon los.
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1: Das ist euer Freitagmittag hier mittendrin in den 10 Hits am Stück. Hi, ich bin Felina und wir machen direkt weiter mit der aktuellen Single von Jonatas zusammen mit Daddy DJ in guten 10 Minuten. Und jetzt Tame Impala und Jenny.
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DJ sind einfach so eine, ja, also Wikipedia nennt das Gesangs- und Tanzformation aus Frankreich. Und die jedenfalls haben sich schon in den 90ern gegründet, waren da sehr erfolgreich. Und Unit Us haben die jetzt nochmal gefragt, habt ihr eigentlich Bock, mit uns mal einen Song zu machen? Haben sie getan, ist geil geworden. Flipside, jetzt für euch bei Energy immer die besten neuen Hits.

0: 12 Uhr 24.
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0: Was Ruhiges.
2: Ruhig.
0: Was Sanftes.
2: Wo alle entwandeln, krampf will keiner in dem Moment. Nicht verkrampfen.
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0: 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Na, hör mal.
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erfolgreicher Musiker und trotzdem stellt er sich ab und zu mal bei seinem Kumpel in Seattle hinter die Theke und hilft damit aus. Richtig bodenständiger Typ und super sympathisch, unfassbar talentiert habe ich jetzt für euch. Ray Dalton nämlich, Go That High, seine aktuelle Single, jetzt bei Energy, immer die besten neuen Hits.

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2: Mittagspause oder vielleicht schon Feierabend. Ist ja schon 13 Uhr. Schön, dass ihr am Start seid. Hi, ich bin Felina. In den 10 Hits am Stück habe ich hier gleich für euch ganz neue Musik. Heute frisch rausgekommen, direkt bei euch in der Playlist. Ariana Grande, jetzt Bebe Rexha.
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Wartet, ganz kurz. Was ist denn hier los? Wer hat denn da heute alles veröffentlicht? Also wirklich nur Stars. Benny Blanco, Selena Gomez, Becky G, Shabusi, Kehlani. Dann haben wir auch mit dabei Ellie Goulding, Robin, Sarah Larsson, Kamrat, Malik Harris. Hört euch alles an im Energy New Hits Friday Podcast auf energy.de und überall, wo es Podcasts gibt. Und on top, als wäre das alles nicht genug, hat Ariana Grande heute ihr neues Album rausgebracht. Petal heißt das und auch die aktuelle Single daraus, Petal, hören wir uns jetzt an bei Energy. Immer die besten neuen Hits. Jennifer

0: 13.24 Uhr. 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
2: Ach so.
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0: Die Illusion. 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

0: Freunde, wir haben es 2:15. Die Woche ist fast geschafft. Zeit, schon mal alles Revue passieren zu lassen, was so los war. Vor allem bei den Stars. Das hat für euch Pia.
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0: Und da fangen wir an mit meinen absoluten Lieblingsnachrichten. Und zwar Miley Cyrus bringt angeblich ein neues Album raus. Im November soll es schon soweit sein, ihr 10. Studioalbum. Sie selber hat das quasi so ein bisschen bestätigt im Interview mit Wonderland Magazin. Da war sie auf dem Cover. Auf jeden Fall soll es um Liebe gehen, soll ein Liebesalbum sein. Es sind auch schon viele Tracks davon fertig. 10 Tracks sind insgesamt drauf auf diesem Album. Sie hat auch gerade ihr Label gewechselt, ist jetzt bei Atlantic Records. Und die Farbe des Albums soll rot sein. Ich bin wirklich sehr gespannt. Wir bleiben beim Thema Liebe. Madison Beer ist verlobt mit dem Quarterback der Los Angeles Chargers. Justin Herbert heißt der. Und die haben wirklich ein ganz süßes Foto bei Instagram gepostet. Und die beiden sind wirklich, ich glaube, offiziell das schönste Paar auf diesem Planeten. Und zu guter Letzt noch wieder Gerüchte natürlich von Taylor Swift. Angeblich soll sie nächstes Jahr auf European Tour gehen, also nach Europa kommen. Irgendwie würde es passen. Ich glaube, dass dieses Jahr noch das 13. Studioalbum rauskommt. Dann vielleicht nochmal eine Tour, weil Travis Kelce spielt ja auch nochmal Football. Und dann, glaube ich, macht die erstmal eine Pause. Also ich hoffe, dass an den Gerüchten was dran ist und man sie nächstes Jahr in Europa live sehen kann.
2: Ja, wir drücken uns allen die Daumen. Danke dir, Pia.
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Energy Star Rita Ora, wundere ich mich eigentlich auch nicht mehr, wenn ich was Neues über die rausfinde, was die auch noch kann. Also die singt ja ganz toll, tanzt ganz toll, spielt auf der Bühne manchmal Mundharmonika. Okay, nee, wundere ich mich nicht mehr. Hat auch schon geschauspielert, unter anderem damals in dem Detective Pikachu-Film war sie mit dabei. Oh mein Gott. Rita Ora jetzt für euch mit I Will Never Let You Down bei Energy.

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1: Da ist es 14 Uhr. Es geht rein in den Freitagnachmittag mit natürlich zuverlässig den 10 Hits am Stück. Da habe ich gleich für euch die aktuelle Single von Fastboy. Und jetzt Harry Styles. Ich bin Felina und freue mich, dass ihr dabei seid.
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falls ihr gerade so ein bisschen an dem Punkt seid, dass ihr euch sagt, boah, genug Woche fürs Erste. Es war genug los, genug gemeistert, genug geschafft. Dann, hey, wenn ihr es noch nicht gemacht habt, dann klopfe ich euch jetzt mal auf die Schulter und sage, hey, super gemacht. Wirklich, ihr habt durchgezogen und jetzt ist Wochenende und das habt ihr euch verdient. Und genau das singen übrigens auch Fastboy in Beautiful Life. Ja, es gibt Auf und Abs im Leben und manchmal sind die Abs wirklich ätzend. Aber am Ende werdet ihr sagen, ich hab's geschafft, ich hab das durchgestanden und ich bin so stolz auf mich. Und das macht er jetzt. Beautiful Life bei Energy.

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1: Da haben wir es. 5 Minuten vor 3:30. Hi.
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0: er gehört zu den erfolgreichsten DJs weltweit. Krasse Legende. David Guetta. Wir bei Energy lieben den natürlich auch kompletto. Super lustig, super sympathisch und vor allem prägt er Generationen. Dafür wird er jetzt ausgezeichnet. Das ist ein absoluter Rekord. Er ist nämlich der erste EDM-Star, der einen Stern auf dem Walk of Fame bekommen wird. Also dieser Hollywood Walk of Fame, wo so wirklich ganz, ganz große Stars einen eigenen Stern bekommen. Und nächstes Jahr ist er dann mit dran. Unter anderem zusammen mit Sia, was ich so lieb finde, weil die doch so viele tolle Songs zusammen gemacht haben, so gut miteinander funktionieren. Aber zum Beispiel Linkin Park bekommt nächstes Jahr auch einen. Oder auch Lil Wayne. Und eben unser David Guetta.
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was ich immer ein bisschen albern finde, wenn Leute an Künstlern, Künstlerinnen kritisieren, dass die nur covern. Machen sie ja meistens nicht, aber so fängt man nun mal an. Also als ihr Schreiben gelernt habt, habt ihr auch erstmal Buchstaben nachgemalt und nicht gleich irgendwie einen kompletten eigenen Roman geschrieben. Und wenn ihr malen lernt, paust ihr auch erstmal irgendwas ab oder weiß ich nicht, malt irgendwas aus. Und genauso ist es eben auch bei Künstlern. Auch Jack Dean hat erstmal ganz viel gecovert, hat versucht selber Songs nachzubauen, die er schon gut findet, hat dann seinen eigenen Stil gefunden. Hier ist seine eigene Single Mercy bei Energy, immer die besten neuen Hits. Wicked.

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1: Ganz schnellen Schrittes, also quasi im Sprint, bewegen wir uns hier Richtung Wochenende. Wir haben es nämlich schon 15 Uhr und starten rein in euren Energy-Nachmittag. Natürlich mit mir Vivi, Hallöchen. Gleich habe ich für euch Ariana Grande mit ihrer neuen Single Pedal am Start und weiter geht's mit Kygo.
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wenn Energy Star Ariana Grande ein Album rausbringt. Leute, dann müssen wir doch hier drüber reden. Gehört mit über 125 Milliarden Streams weltweit zu den erfolgreichsten Popstars überhaupt, hat 3 Grammys gewonnen und jetzt ist ihr 8. Studioalbum rausgekommen. Es heißt Pedal, wo sie die Kulturindustrie ganz schön hart in die Kritik nimmt. Und das hier ist der Fokus-Track auf dem Album mit dem gleichen Namen. Pedal hört ihr jetzt hier. Immer die besten neuen Hits auf Energy. Und wenn ihr mehr über diesen Track und weitere Tracks erfahren wollt, die heute rausgekommen sind, dann checkt mal unseren Energy New Hits Friday Podcast in unserer Energy App.

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0: Diese Woche war nicht nur irgendeine Woche, Freunde. Es war eine sehr weirde Woche und deswegen gehen wir direkt mal rein.
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0: Ich fasse euch jeden Freitag die skurrilsten Nachrichten in der Woche zusammen. Und wir fangen doch einfach mal damit an, dass ein 36-jähriger Mann aus Hessen einen neuen Weltrekord aufgestellt hat, indem er 150 km/h gefahren ist. Ja, hört sich jetzt erstmal nicht so viel an, aber schon, wenn man das Ganze mit einem Bobbycar fährt. Ganz genau, 150 km/h ist der Mann mit einem Spielauto gefahren und der Bremsweg war übrigens 230 Meter lang und das musste er mit den Füßen ausbremsen. Aua, aua. Wäre der gute Mann hier lang gefahren, wäre es vielleicht noch ein bisschen schneller gegangen. Auf der A8 hat nämlich diese Woche ein Lastwagen Energy Drinks verloren. Der ist in Schleudern gekommen und die ganzen Dosen sind ihm hinten quasi rausgefallen über Kilometer hinweg. Das ist wirklich irre, das Bild. Ich würde sagen, dem Bobbycar-Fahrer wären auf dieser Strecke auf jeden Fall ein paar Flügel verliehen worden. Eine Überleitung von Bobbycar und Energy Drinks hierzu zu finden, Leute, ist ein Ding der Unmöglichkeit. Deswegen haue ich einfach raus. Es gibt jetzt einen OnlyFans-Kanal für Murmeltiere.
2: Hä?
0: Forschende in den USA haben nämlich ein bisschen Geldnot. Die forschen an Gelbbauch-Murmeltieren. Und um das weiter finanzieren zu können, haben sie sich gedacht, komm, wir machen einfach mal ein OnlyFans-Profil mit dem Namen Only Marms, also entstanden aus dem englischen Wort für Murmeltiere, Marmots. Und es läuft bisher leider nur so semi, aber vielleicht entdecken ja ein paar von euch noch ihren Kink für Murmeltiere, wer weiß. Weirder wird's, glaube ich, nicht mehr, deswegen schließe ich jetzt diese Rubrik. Das war Vivis weirder Wochenrückblick.
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Schon 1889 hat der große Friedrich Nietzsche folgenden Satz gesagt: Was mich nicht umbringt, macht mich nur stärker. Und vielleicht war Kelly Clarkson großer Friedrich Nietzsche-Fan. 2012 hat sie nämlich diesen Track rausgebracht. Stronger, What Doesn't Kill You, hört ihr hier bei Energy. 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
2: Gleich geht's hier weiter für euch mit The Bowser. Ganz wichtig, nicht der deutsche Rapper, sondern eine norwegische Band, die einen Track rausgebracht hat, den ich sehr feier. Magnetic gibt's in 10 Minuten. Jetzt Harrison für euch und ich bin's, Vivi. Happy Friday.
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Früher waren es die Wikinger, ne, die aus Norwegen heraus die Welt bereist haben. Und jetzt ist es eine norwegische Band. Sie heißt The Bowser, sind gerade auf vielen Bootspartys unterwegs und treten da auf. Und ihren neuen Track Magnetic hört ihr jetzt hier auf Energy. Macht euch einen schönen Freitag.

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0: Schatz, pack die Dampons ein, wir fliegen in Menstruationsurlaub. Energie ist an, immer die besten neuen Hits mit mir. Vivi, Leute, es gibt gute Nachrichten für alle Frauen, zumindest in Montenegro. Denn dort wird als zweites Land in Europa nach Spanien der Menstruationsurlaub eingeführt. Was heißt das? Frauen, die besonders stark unter Menstruationsbeschwerden leiden, also Krämpfe haben etc. etc., die bekommen 2 Tage quasi im Monat freigestellt. Natürlich alles mit ärztlicher Absprache und so. Und das ist für diese Frauen super wichtig, weil in Spanien und in Montenegro ist es nämlich so, dass in den ersten 3 Krankheitstagen kein Lohn gezahlt wird. Und mit dieser neuen, Achtung, Regelung, genau, der musste sein, übernimmt das jetzt halt der Staat. Und natürlich auch neben diesem ganzen finanziellen Aspekt wird halt einfach endlich mal anerkannt, wie sehr Frauen damit zu kämpfen haben. Weil ihr Männer checkt, glaube ich, nicht, wie schlimm diese Regelschmerzen sein können. Und dass es manchmal so krass ist, dass man einfach seinen Alltag nicht mehr richtig gut machen kann. Deswegen an dieser Stelle Props nach Spanien und jetzt auch nach Montenegro. Vielleicht kann man sich da ja ein bisschen mal was abgucken, wer weiß.
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Taylor Swift hat die Swifties, Justin Bieber hat die Belieber und Bruno Mars hat seine Hooligans. Ganz genau, so nennen sich nämlich seine Fans seit seinem Album Doo Wops and Hooligans. Eigentlich war dieser Spitzname mal nur für seine Crew gedacht, aber die Fans fanden es geil und jetzt können sich alle Hooligans da draußen freuen, denn Bruno Mars hört hier mit seiner neuesten Single On My Soul

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3: Rein mit euch ins Wochenende, Freunde. Ihr habt es euch doch verdient. Natürlich mit guter Mucke und vor allen Dingen mit neuer Mucke. Denn Ariana Grande hat heute einen Track rausgebracht, heißt Paddle. Und den hören wir uns natürlich gleich mal an. Jetzt geht's hier weiter mit Alex Warren und ich bin's, Vivi. Hi.
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Wow, wow, wow. Also jeden Freitag kommt ja immer neue Mucke raus, ne? Aber dieser Freitag ist wirklich nochmal besonders krass. Energy, New Hits Friday. Denn Benny Blanco, Selena Gomez und Becky G haben einen Song zusammen rausgebracht, heißt Te Olvido und hört sich so an. Yes. Feier ich sehr. Shabuzi zusammen mit Kelani haben auch einen Track, beziehungsweise hat Shabuzi ein ganzes Album. Bullets and Blades heißt der Song. Sehr schöne Ballade. Und Norma G. Martini auch am Start mit I Am The Sun. Ja Leute, und das war's noch nicht. Ariana Grande hat ein ganzes Album heute veröffentlicht. Lohnt sich sehr, da mal reinzuhören. Dieser Track ist mit drauf, heißt Pedal. Und genau den hört ihr natürlich jetzt auf Energy. Immer die besten neuen Hits für euch. Jennifer.

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0: Normalerweise würden MusikerInnen wirklich alles dafür geben, überhaupt bei den Grammys nominiert zu werden. Und jetzt gibt's eine Band, die die Grammys komplett boykottiert. Energy's an, immer die Best, neun Hits mit mir, Vivi. Und es geht um keine geringere Band als BTS. Ihr Comeback-Album verkaufte sich allein am ersten Tag fast 4 Millionen Mal. Innerhalb von nur 10 Monaten landeten sie mit 5 Songs auf Platz 1 in den US-Single-Charts. Das hat vorher nur Michael Jackson geschafft. Und die Hitsingle Dynamite erzielte über 100 Millionen Aufrufe. Das innerhalb der ersten 24 Stunden auf YouTube. Ihr merkt also, eine Band, die erfolgreicher nicht sein könnte. Und was genau ist jetzt deren Problem mit den Grammys? Ganz genau, die wollen bei der nächsten Verleihung 2027 nicht teilnehmen, weil die Grammy-Veranstalter gesagt haben, sie wollen eine neue Kategorie einführen, die da heißt Beste asiatische Popmusik-Darbietung. Und die Kritik von BTS ist jetzt, Musik sollte man nicht nach Herkunft oder nach Sprache irgendwie trennen. Und die sehen halt die Gefahr, dass asiatische KünstlerInnen dadurch in so eine eigene Nische gedrängt werden. Die Grammys verteidigen das Ganze natürlich einfach als zusätzliche Anerkennung für mehr KünstlerInnen. Aber was denkt ihr denn darüber? Berechtigte Kritik oder völlig übertrieben? Die sollen mal froh sein, dass sie da mitmachen können. 030 26 123 45. BTS hört ihr hier übrigens auch gleich in euren 10 Hits am Stück innerhalb der nächsten halben Stunde.
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Weiter geht's durch euren Freitagnachmittag jetzt mit Shepard und Geronimo. Und wer war dieser Typ eigentlich? Das war tatsächlich der Anführer der Apachen damals, der als besonders mutig galt. Deswegen ruft man immer noch

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2: Nein, wir haben nicht 1995. Ihr hört aber trotzdem die Backstreet Boys mit einem ganz neuen Track. Und zwar Bottle Up gibt's hier in 10 Minuten für euch. Jetzt geht's weiter mit Tame Impala und Jenny. Und ich bin's, Vivi. Schönen Freitag euch.
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Früher war es Wodka, jetzt sind es Babyflaschen. Ja, die Backstreet Boys haben sich doch ganz schön verändert mit der Zeit, sind jetzt teilweise Papas. Aber was sich halt nicht verändert hat, ist, dass die Jungs zusammen Mucke machen. Ganz neu hört ihr jetzt von den Backstreet Boys Bottle Up hier auf Energy. Immer die besten neuen Hits für euch.

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1: Wir alle erinnern uns noch an diesen Banger aus den 2000ern. Say It Right von Nelly Furtado, aber erinnert ihr euch auch, dass Timbaland da drin zu hören war? Energy Sun, immer die besten neuen Hits mit mir, Vivi. Der Song kommt ja von den beiden, Timbaland hat den produziert und er ist da drin tatsächlich auch zu hören. Deshalb hat er bei einem Konzert letztens diesen Song auch ohne Nelly performt, die war nicht live dabei, ihr Part wurde so eingespielt, aber seinen Teil hat er dann live selbst gesungen. Hört mal. Ist das geil, oder was? Hat er sich so einen kleinen Spaß draus gemacht. Ey, und ich finde, es ist so eine gute Inspo für die nächste Karaoke-Nacht, oder? Wenn euer Boy so ein bisschen singfaul ist oder so, performt ihr einfach diesen Song zusammen. Übrigens findet ihr diesen Track auch in unserem Stream of the Week 2000er Hits. Gibt's for free bei uns in der Energy App.
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jetzt im Sommer haben die Jungs von You Not Us natürlich super viel zu tun, ne? Sind auf übelst vielen Festivals unterwegs, dann auch noch in Clubs. Da wird am Wochenende schon mal weniger geschlafen, aber die beiden haben die Strategie, dass sie gerne mal vor- oder auch nachschlafen. Ich habe mal nachgeguckt, Vorschlafen ergibt tatsächlich ein bisschen mehr Sinn, weil Nachschlafen, naja, da ist der Schaden ja quasi schon entstanden durch den ganzen Schlafentzug, den man hatte. Also Vorschlafen kann schon was bringen. Könnt ihr jetzt vielleicht auch machen, wenn ihr heute Nacht lange feiern gehen wollt. You Not Us hört ihr mit Flipside immer die besten neuen Hits auf Energy.

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1: Gleich habe ich für euch die frische neue Single von Ariana Grande. Heute rausgekommen, heißt Paddle. Jetzt geht's weiter mit Juste, Jackstyle und Jon. Schon mal ein bisschen Vorbereitung auf eine wilde Partynacht. Turn the lights off.
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wenn Energy Star Ariana Grande ein Album rausbringt. Leute, dann müssen wir doch hier drüber reden. Gehört mit über 125 Milliarden Streams weltweit zu den erfolgreichsten Popstars überhaupt, hat 3 Grammys gewonnen und jetzt ist ihr 8. Studioalbum rausgekommen. Es heißt Pedal, wo sie die Kulturindustrie ganz schön hart in die Kritik nimmt. Und das hier ist der Fokus-Track auf dem Album mit dem gleichen Namen. Pedal hört ihr jetzt hier. Immer die besten 9 Hits auf Energy. Und wenn ihr mehr über diesen Track und weitere Tracks erfahren wollt, die heute rausgekommen sind, dann checkt mal unseren Energy New Hits Friday Podcast in unserer Energy App.

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0: Diese Woche war nicht nur irgendeine Woche, Freunde. Es war eine sehr weirde Woche und deswegen gehen wir direkt mal rein.
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0: Ich fasse euch jeden Freitag die skurrilsten Nachrichten in der Woche zusammen. Und wir fangen doch einfach mal damit an, dass ein 36-jähriger Mann aus Hessen einen neuen Weltrekord aufgestellt hat, indem er 150 km/h gefahren ist. Ja, hört sich jetzt erstmal nicht so viel an, aber schon, wenn man das Ganze mit einem Bobbycar fährt. Ganz genau, 150 km/h ist der Mann mit einem Spielauto gefahren und der Bremsweg war übrigens 230 Meter lang und das musste er mit den Füßen ausbremsen. Aua, aua. Wäre der gute Mann hier lang gefahren, wäre es vielleicht noch ein bisschen schneller gegangen. Auf der A8 hat nämlich diese Woche ein Lastwagen Energy Drinks verloren. Der ist in Schleudern gekommen und die ganzen Dosen sind ihm hinten quasi rausgefallen über Kilometer hinweg. Das ist wirklich irre, das Bild. Ich würde sagen, dem Bobbycar-Fahrer wären auf dieser Strecke auf jeden Fall ein paar Flügel verliehen worden. Eine Überleitung von Bobbycar und Energy Drinks hierzu zu finden, Leute, ist ein Ding der Unmöglichkeit. Deswegen haue ich einfach raus. Es gibt jetzt einen OnlyFans-Kanal für Murmeltiere.
2: Hä?
0: Forschende in den USA haben nämlich ein bisschen Geldnot. Die forschen an Gelbbauch-Murmeltieren. Und um das weiter finanzieren zu können, haben sie sich gedacht, komm, wir machen einfach mal ein OnlyFans-Profil mit dem Namen Only Marms, also entstanden aus dem englischen Wort für Murmeltiere, Marmots. Und es läuft bisher leider nur so semi, aber vielleicht entdecken ja ein paar von euch noch ihren Kink für Murmeltiere, wer weiß. Weirder wird's, glaube ich, nicht mehr, deswegen schließe ich jetzt diese Rubrik. Das war Vivis weirder Wochenrückblick.
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Weiter geht's hier durch den Freitagabend mit Alma und Chasing Highs. Echt schon ein bisschen länger nicht gehört, aber immer noch ein richtig guter Song. Und jetzt wünsche ich euch erstmal ein richtig schönes Wochenende. Macht euch zwei tolle Tage, erholt euch gut und dann hören wir uns, beziehungsweise ihr mich, wieder am Montag 15 bis 20 Uhr. Macht es gut. Ciao, ciao.

0: Julia.
1: Um 20 Uhr rein jetzt in dieses Wochenende, an dem wir das Nützliche mit dem Schönen verbinden können. Kinos sind ein Ort der Erfrischung, haben immer tolle Klimaanlagen und aktuell läuft jetzt auch der neue Spider-Man-Film mit Tom Holland. Wie der so ist, warum sich der Gang ins Kino lohnt, das verrät uns gleich mein lieber Kollege Paul. Vorher jetzt noch Harry Styles mit immer den besten neuen Hits.

0: Freitagabend hier bei Energy, ich bin Julian, schön, dass ihr mit dabei seid, rein jetzt in dieses Wochenende, das heiß wird, das kann man schon mal sagen, aber es gibt ja Orte, wo sich Kultur, Spaß, Freude und ein kühler Ort die Hand reichen und das ist hier.
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2: Hallo zusammen. Einer der beliebtesten Superhelden der Welt kehrt zurück auf die große Leinwand. Spider-Man ist zurück mit Spider-Man Brand New Day. Der startet diese Woche im Kino. Und es gibt natürlich etliche Gründe, warum ihr den auf keinen Fall verpassen solltet. Zum einen natürlich wegen Tom Holland und Zendaya. Die beiden haben gerade ohnehin einen echten Lauf. Erst standen sie gemeinsam für Christopher Nolans The Odyssey vor der Kamera. Jetzt folgt direkt das nächste große Kino-Highlight. Aber auch die Geschichte macht neugierig. Nach dem Ende von No Way Home beginnt für Peter Parker nämlich ein kompletter Neuanfang. Niemand weiß mehr, wer Spider-Man wirklich ist. Und genau deshalb konzentriert sich der Film wieder stärker auf Peter Parker selbst und erzählt eine persönlichere Geschichte, statt nur den nächsten Multiversumskonflikt. Viel Action, viel Spider-Man-Humor, typisch Marvel, alles ist mit dabei und für mich ist Spider-Man Brand New Day sogar der bislang beste Spider-Man-Film mit Tom Holland. Emotional, actionreich und genau der Neustart, den die Reihe gebraucht hat und deswegen auch meine Empfehlung für diese Woche.
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Freitagabend hier bei Energy und jetzt ein ganz neuer Song, gesungen von Jack Dean. Ist ein 26-jähriger Singer-Songwriter aus Großbritannien, gilt da als das ganz große Versprechen in einem Land, das er eher ein Versprechen an großen Popkünstlern nicht arm zu sein scheint. Mercy heißt der Song, hören wir jetzt hier bei Energy mit immer den besten neuen Hits.

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0: In genau so einem Moment bin ich wirklich sehr froh, dass das Medium Radio nur audiovisuell funktioniert. Energy ist an bei euch an diesem Freitagabend. Ich stehe jetzt wirklich nicht allzu vorzeigbar. Ne? Ich habe so eine rote Shorts an, dann ein blaues kurzes Hemd, das ich jetzt auch nicht immer trage, und irgendwelche Badelatschen, die meine schrecklichen Zehen jetzt auch nicht so ganz genau covern können. Will damit nur sagen, ich stehe jetzt nicht unter dem Verdacht, ein Fashion-Victim zu sein. Ne? Aber trotzdem will ich mich informieren. Der Fashion-Sommer 2026 und wir sind dabei. Und wir wollten heute schon den ganzen Tag wissen, was denn gerade so die heißesten Trends sind, und haben deshalb einen Vollprofi gefragt. Madeline nämlich, sie ist Fashion Director der Glamour. Madeline, es muss ja nicht immer komplett ein neues Outfit sein. Manchmal reicht ja auch so ein Accessoire, um ein Outfit cooler zu machen. Was brauchen wir denn diesen Sommer? Was würdest du sagen, was hat sich durchgesetzt?
1: Da würde ich ganz klar sagen, ein buntes Seidentuch. Das kann man nämlich entweder im Haar tragen, an die Tasche knoten oder, und das ist gerade super angesagt, als Gürtel oder Taille um die Hüfte sich schlingen. Und bei Taschen dreht sich gerade alles um Details, also Schleifen, Knallfarben. Und das sind dann so Hingucker-Bags, die dann auch einfach, selbst wenn man nur Tanktop und Jeans trägt, direkt einen Hingucker-Look kreieren.
0: Ich trage auch manchmal gerne so ein Tuch um den Hals, vor allen Dingen im Frühjahr und Herbst, weil es dann nicht ganz so warm ist. Wird von meiner Frau dabei immer ausgelacht und seitdem lasse ich es. Aber jetzt kann ich sagen, es ist im Trend. Was sind denn so die Trendfarben in diesem Sommer, Madeline?
1: Es ist tatsächlich der Sommer der Farbe Blau. So ein kräftiges Kobaltblau oder auch ein ganz zartes Hellblau. Und passend zum Sommer sieht man jetzt überall auch gerade so einen richtig strahlenden Türkiston. Der ist gerade überall zu sehen. Gern auch im Kombi dann getragen mit Braun oder super sommerlich mit Buttergelb, was auch noch eine Trendfarbe ist.
0: Also ich fasse zusammen: Seidentücher und blaues Obermaterial. Damit kann man diesem Sommer nichts falsch machen. Danke, Madeline, für diese modische Einschätzung. Stay.

0: Immer die besten neuen Hits hört euch hier bei Energy. Freitagabend rein jetzt in das Wochenende. Ich bin Julian. Freue mich sehr, dass ihr mit dabei seid. Gleich mit Delta Goodrem für euch. Außerdem Taylor Swift und Alex Warren. Macht den Anfang.
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Delta Goodrem hören wir jetzt hier bei Energy an diesem Freitagabend, die ja eine australische Ausnahmeerscheinung ist. Ein großer Superstar seit Kindheitstagen, mittlerweile ist sie auch schon in ihren 40ern. Hier auf der anderen Seite der Welt kannte man sie jetzt nicht allzu gut, bis sie für Australien, und das müssen wir auch nochmal irgendjemandem gesondert erklären, beim ESC angetreten ist in diesem Jahr in Österreich, hat diesen Song performt und seitdem hat sie auch wirklich einen großen Hype hier bei uns in Europa. Hologram, Delta Goodrem mit immer den besten neuen Hits.

0: Und da steht sie ganz oben auf der obersten Stufe der Showtreppe. In einem goldenen Paillettenkleid tänzelt sie die Treppe hinab, um bereit zu sein für diese Rubrik.
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0: Heute nämlich nicht mein lieber Kollege Mani, sondern Clarissa.
2: Hallo.
0: Fühlst du dich gut vorbereitet für diese Wochenendausgabe?
2: Ja.
0: Sehr gut. Aussage ist folgende. Der menschliche Körper besteht zu 60% aus Wasser. Fakt oder Fake?
2: Boah, ist das nicht sogar noch mehr?
0: Fakt oder Fake?
2: Fake.
0: Der menschliche Körper besteht zu 60% aus Wasser, ist aber tatsächlich ein...
3: Fakt.
0: Es variiert leicht von Mensch zu Mensch und ist abhängig von verschiedenen Faktoren wie Alter und Geschlecht, aber ungefähr sind so 60%. Ich habe auch mal nachgeschaut, der Anteil von Wassermelone... Und Wasser ist 95%.
2: Oha.
0: Und da habe ich ja gestern gekocht, Clarissa. Du weißt, ich bin ja überhaupt keine Kochmaus, aber ich habe gestern einfach Feta aufgeschnitten, Wassermelone, Minze rein und habe mich gefühlt wie ein Gourmet. Tut dir aber nichts zur Sache. Habt ein schönes Wochenende. Danke,
2: Tschüssi.
0: Clarissa.

Freitage sind im Wochentagsranking unter den Top 3 schon oben anzusiedeln, finde ich. Fantastischer Tag, weil Start ins Wochenende, klar. Aber aus musikalischer Sicht auch immer toll, denn es ist Release Day für so viele große Künstler. Unter anderem heute von Ariana Grande. Sie ist wieder da mit neuer Musik. Paddle heißt der Song, der heute erschienen ist. Den hören wir jetzt mit immer den besten neuen Hits.

0: Immer die besten neuen Hits hier bei Energy, gleich mit Taylor Swift für euch. Außerdem Somber und Olivia Dean macht den Anfang.
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0: Euer Feierabend hier bei Energy. Ich bin Julian. Schön, dass ihr mit dabei seid. Unsere Sinnesorgane haben also die Eigenschaft, durch ihre Reize uns zurückzukatapultieren in die Vergangenheit. Ne? Wenn man jetzt draußen auf der Straße unterwegs ist und ein Parfüm riecht, das ein Ex-Partner, eine Ex-Partnerin hat, zack, ist man wieder 16 und in der Zeit gefangen. Und genau das Gleiche funktioniert auch mit Musik.
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0: So, jetzt bin ich 95 geboren, das heißt, ich bin 31 Jahre alt. Und wenn ich diese Musik höre, zack, bin ich wieder 14, 15 Jahre alt, zum ersten Mal auf der Tanzfläche aufzufinden, bewege mich wie ein frisch geschlüpftes Giraffenjunge und habe einfach nur die beste Zeit meines Lebens.

So klingt unser Stream of the Week diese Woche. 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

0: Immer die besten neuen Hits hier bei Energy, gleich mit Milo für euch. Außerdem Leonie und Benson Boone macht den Anfang.
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Erster Spiel geworden hier bei Energy an diesem Freitagabend. Habt jetzt ein tolles Wochenende. Ich bin raus für heute. Wir hören uns, wenn ihr wollt, Montag wieder ab 20 Uhr. Genießt es, habt eine gute Zeit bis dorthin. Ich höre jetzt zum Schluss Forever Young mit Milo und DJ Licious und ich hoffe, ihr auch. Und immer die besten neuen Hits. Ciao, ich bin raus. Bis Montag.

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1: Jetzt euch ein schönes Wochenende, Dominik Kreuzelmeier hier. Und heute in der Show DJ Star Bund. Trippin' ist eine seiner größten Nummern. Er verkauft sämtliche Shows auf der ganzen Welt aus. Und heute ist er hier in der Energy Extravaganza.
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1: Und ansonsten, wie gewohnt, bis 23 Uhr die weltweit besten Dance-Hits und brandneue Musik. Die Nummer hier ist heute rausgekommen von der Swedish House Mafia. Letzte Woche bei Tomorrowland präsentiert. Die Swedish House Mafia zusammen mit Lick Lee. Happiness is so sad. Mein Future-Hit. Bitteschön.

0: Hier ist Energy Extra Dance. Ich bin Dominik Keuselmeier. Ihr habt bunt gehört und bunt hier das Show. Hallo.
1: Herr Keuselmeier, wie geht's Ihnen?
0: Sehr gut, vielen Dank. Du in den USA, wie geht's dir?
1: Sehr schön, ey. Super. Es könnte nicht besser sein.
0: Nonstop auf Tour auf jeden Fall.
1: Ja.
0: Wie würdest du dein Leben jetzt mal in drei Worten zusammenfassen?
1: Unfassbar, unrealisierbar. Aber auch sehr dankbar.
0: Ja, absolut. Ich meine, jede deiner Shows ist ausverkauft, ne? Auch in den USA mittlerweile. Was war denn für dich so der krasseste Moment in den USA, wo du gesagt hast, okay, die Amis sind verrückt?
1: Lass sie durch New York und eine fährt Rollschuhe und singt dabei laut Musik. Und denkst du dir nicht so, ah, das ist ein komischer Mensch, und der hat aber gerade Lust zu singen und macht es dann. Das finde ich echt positiv gesehen schon sehr cool, wenn du halt einfach so eine Lebenserstellung hast, bei der du halt einfach das machst, was du halt willst.
0: Laut mitsingen können wir jetzt auch zusammen. Ich habe die Single von dir, Trippin', am Start. Und wir sprechen gleich noch darüber, wie deine Hausparty aussehen würde, wenn du eine veranstaltest. Dresscode und DJs. Wen würdest du einladen? Gleich mehr.

0: in der Energy Extra Dance. Ist zwar gerade in den USA, aber jetzt auch in der Show. Wenn du eine Privatparty mal wieder schmeißen würdest, wie wäre der Dresscode?
1: Was ich mal wieder gerne machen würde, ist mal so einen Anzug anziehen. Dazu kommt es mir viel zu selten. Wenn immer die Gelegenheit kommt bei irgendeiner Hochzeit, finde ich es immer cool. Also würde ich sagen, alle ziehen sich richtig schick an, alle im Anzug, die Frauen im Kleid.
0: Oh, und wer würde auflegen?
1: Würde ich meine Kumpels, die Ironics, holen, die ja auch schon auf der Pre-Party waren, weil die einfach auch immer so einen letzten angehauchten Sound haben.
0: Einladungen gehen raus und Shoutout an die Ironics. Und die neue Single von dir gibt's gleich nachher noch hier in der Energy Extra.

0: Extravaganz hier. Ich bin Dominik Häuselmeier und habe euch Bund gespielt mit Klaus. DJ Star Bund ist momentan in den USA, mir aber zugeschaltet hier in der Show. Und du stehst ja unfassbar verschwitzt immer auf der Bühne. Gibst Gas ohne Ende in einem Deutschland-Trikot. Weißt du, wie viel Liter du verschwitzt?
1: Ich weiß immer nur, dass die ganzen Dinge immer so voll sind zum Ausdrücken. Das ist schlimm.
0: Aber gesund. So, heute USA, morgen Kanada und dann aber demnächst auch wieder mal in Deutschland, oder? Was sind so die Stationen für dich hier?
1: Wir machen die Trabrennbahn in Hamburg für ein eigenes Konzert. Das ist dann Teil von der Open-Air-Tour. Geil. Und am Tag davor noch mal in Köln. Das ist jetzt im August dann, Mitte August rum. Ein Riesenshow in Köln sind 20.000, in Hamburg 25.000. Also es wird nochmal richtig ordentlich jetzt in den nächsten Tagen, in den nächsten Wochen.
0: Gutes Stichwort, weil in den nächsten Wochen kommt auch noch dein allererstes Album. Ist was Besonderes für dich, ne?
1: Ein Album, vor allem in der Dance-Szene, ist eher ungewöhnlich. Ja. Und so ein Album wie... ist sowas, glaube ich, für einen Künstler oder so ein bisschen was Persönliches.
0: Die erste Single aus dem Album habe ich jetzt für euch. Ist heute rausgekommen. Hier ist Stay. Hier ist Bund in Energy Extravaganz mit Stay.

0: Bund. Lauren Spencer Smith in Energy Extra Dance. Und Bund momentan in Kanada spielt heute Abend. Viel Spaß beim Durchschwitzen vom nächsten Deutschland-Trikot. Und vielen Dank für die letzten 30 Minuten hier in der Show. Danke dir.
1: Danke, ich habe zu danken.
0: Viel Spaß auf jeden Fall.
1: Danke dir auch.

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0: Du, Opi, gerade ist relativ schlecht.
1: Na, das kannst du laut sagen.
0: Ich würde dich sonst später einfach direkt nochmal zurückrufen.
1: Nun hör dir mal den Quatsch an erst.
0: Hm?
1: 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Spinnt auch. 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